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18: Ich bin Gregor Jose Moser. Die islamistischen Terroranschläge vom 11. September 2001 in den USA sind genau 25 Jahre her. Heute wird daran erinnert. Anne Pollmann berichtet aus New York.
19: In New York und an anderen Orten der USA wird heute den tausenden Opfern der Anschläge gedacht. Am Ground Zero, dort wo die Zwillingstürme einmal standen, sollen die Namen der Opfer verlesen werden. Am 11. September 2001 entführten Terroristen insgesamt 4 Flugzeuge. 2 davon flogen in die Türme des World Trade Centers in New York.
18: In der Schweiz sind bei einem schweren Unfall eines niederländischen Reisebusses mehrere Menschen getötet und verletzt worden. Die Polizei hat bislang noch keine konkreten Zahlen nennen können. Der Unfall ereignete sich im Kanton Graubünden im Osten des Landes. Nach ersten Ermittlungen stieß der Bus gegen eine Leitplanke und stürzte von der Straße. Nach einer ganzen Serie von Sabotageangriffen auf das deutsche Stromnetz hat die Bundesanwaltschaft die Ermittlungen übernommen. Der Fall habe besondere Bedeutung, so eine Sprecherin der Behörde. Es gehe um den Verdacht verfassungsfeindlicher Sabotage. Ein 48-jähriger Tatverdächtiger sitzt bereits in Untersuchungshaft. Er soll in mehreren Bundesländern versucht haben, einen Kurzschluss an Hochspannungsleitungen auszulösen, aus Protest gegen die Kohleverstromung. Die 10 Finalisten für das erzgebirgische Wort des Jahres stehen fest. Schon zum 10. Mal gibt es die Wahl. Sven Günther kennt die Favoriten.
20: Die Wahl fiel auf Bockstadt für Vorwärtsrolle, Dalken für Tollbatsch, Dingrich für einen seltsamen Mann, Draham für Zuhause. Auch Gelambrich für beweglich, Hunaksch für jemand necken, Hutschen fürs Schlechtlaufen, Tschuck für ein kleines Schweinchen, Verhunebebeln für verhöhnen oder veralbern und Zamnamsch für sparsam sind unter den Finalisten. Abgestimmt werden kann auf der Homepage des Erzgebirgsvereins. Außerdem liegen an vielen Orten Postkarten aus.
18: In der Fußball-Champions League ist RB Leipzig mit einer Niederlage in die Ligaphase gestartet. Gegen den italienischen Verein Como 1907 verlor RB auswärts in der lombardischen Stadt mit 1:4. Parallel gewann der FC Bayern sein Auftaktspiel gegen die Norweger von Bodø Glimt, konnten die Münchner in der heimischen Allianz Arena einen 5:0 Erfolg feiern.
15: Das Radio Chemnitz Wetter.
21: Tiefstemperaturen zwischen 8 und 4 Grad, örtlich Nebel. Heute im Laufe des Tages eine Mischung aus Sonne und Wolken bis 23 Grad. Morgen wechselnd bewölkt und windig bis 24 Grad.
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18: Ich bin Gregor Jose Moser. Weltweit und besonders in den USA wird heute an die Terroranschläge vom 11. September 2001 erinnert. Vor genau 25 Jahren hatten Islamisten des Terrornetzwerks Al-Qaida Passagierflugzeuge gekapert und sie in das World Trade Center und das Pentagon gesteuert. Die zentrale Gedenkfeier findet am New Yorker Mahnmal statt, wo früher die Zwillingstürme des World Trade Centers standen. Nach dem schlechten Abschneiden deutscher Schüler bei der neuen PISA-Studie wird weiter über Konsequenzen diskutiert. Grünen-Chefin Brandner hat in der Rheinischen Post gefordert, das sogenannte Kooperationsverbot in der Bildungspolitik abzuschaffen. Das besagt, dass der Bund auf die Bildungspolitik der Länder keinen Einfluss ausüben darf. Gute Ideen dürften nicht an übermäßiger Bürokratie und komplizierten Zuständigkeiten scheitern, so Brandner. Ex-Unionsfraktionschef Spahn hat sich bei den CDU-Mitgliedern seines Wahlkreises für seinen Umgang mit der Leihmutterschaft seines Sohnes entschuldigt. Ende Juli war Spahn deshalb als Fraktionsvorsitzender zurückgetreten. Mehr von Thomas Bleskin.
19: Spahn schreibt, er sei zu feige gewesen, bei dem sensiblen Thema offen Farbe zu bekennen. Mit seinem Mann habe er über Jahre verschiedene Wege zur Familiengründung abgewogen, dabei habe sich seine Haltung zur Leihmutterschaft verändert. Diesen Prozess habe er aber nicht erklärt. Er habe eine schwierige Debatte vermeiden wollen und dadurch am Ende eine noch schwierigere ausgelöst. Das bedauere er zutiefst.
18: Um den europäischen Automarkt vor staatlich subventionierten Importen aus China zu schützen, fordern die Oberbürgermeister der deutschen Städte mit VW-Standorten Brüssel dringend zum Handeln auf.
20: Sie erklärten nach einem Treffen mit VW-Markenvorstand Thomas Schäfer in Wolfsburg, Ziel müsse die Einführung von Ausgleichszöllen sein und die strikte Einhaltung von Made-in-Europe-Regeln. Diese bedeuten, dass öffentliche Auftraggeber von vornherein chinesische Anbieter ausschließen dürfen. Nur so könne man die Wettbewerbsfähigkeit des Standorts Deutschland sichern und die europäische Automobilindustrie vor unfairen Bedingungen bewahren. Gunnar Tichy, Nachrichtenredaktion.
18: In der Fußball-Champions League ist RB Leipzig mit einer Niederlage in die Ligaphase gestartet. Gegen den italienischen Verein Como 1907 verlor RB auswärts in der lombardischen Stadt mit 1:4. Parallel gewann der FC Bayern sein Auftaktspiel gegen die Norweger von Bodø Glimt, konnten die Münchner in der heimischen Allianz Arena einen 5:0-Erfolg feiern.
21: Das Radio Chemnitz Wetter.
22: Tiefstemperaturen zwischen 8 und 4 Grad, örtlich Nebel. Heute im Laufe des Tages eine Mischung aus Sonne und Wolken bis 23 Grad. Morgen wechselnd bewölkt und windig bis 24 Grad.
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mit Jennifer Lopez und David Guetta. 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
13: Ich bin Gregor José Moser. Guten Morgen. Wer am 11. September 2001 schon alt genug war, weiß wahrscheinlich heute noch, wo er oder sie gerade war, als es passierte. Die Anschläge der Terrororganisation Al-Qaida mit knapp 3000 Toten, die sich heute zum 25. Mal jähren. Zu diesem Anlass findet in New York eine große Gedenkfeier statt, zu der neben allen lebenden Ex-US-Präsidenten auch der aktuelle Vize Vance erwartet wird. Präsident Trump nimmt dagegen an einer Zeremonie im Pentagon in Washington teil. Die Voraussetzungen für ein mögliches AfD-Verbotsverfahren prüfen. Darum sollte sich eine Bund-Länder-Arbeitsgruppe kümmern, wie ja NRW-Ministerpräsident Wüst von der CDU vorgeschlagen hatte. Der Vorsitzende der Innenministerkonferenz und Innensenator Hamburgs Grote unterstützt den Vorstoß. Eine solche Arbeitsgruppe wäre der nächste logische Schritt, um alle relevanten Erkenntnisse zusammenzuführen, wie der SPD-Politiker dem Kölner Stadtanzeiger gesagt hat. Beim Unfall eines niederländischen Reisebusses in der Schweiz sind mehrere Menschen ums Leben gekommen. Die genauen Opferzahlen wird die Polizei erst am Vormittag mitteilen. Katrin Müller berichtet.
14: Rund 50 Menschen saßen wohl im Bus, als es zu dem folgenschweren Unfall kam. Sie waren Berichten zufolge auf dem Weg nach Österreich und zu einem Tagesausflug in der Schweiz. Der endete in einer Katastrophe. Laut Polizei krachte der Reisebus gegen eine Leitplanke, kippte um und blieb auf der Seite liegen. Die niederländische Reiseorganisation, für die der Bus unterwegs war, ist erschüttert.
13: Die 10 Finalisten für das erzgebirgische Wort des Jahres stehen fest. Schon zum 10. Mal gibt es die Wahl. Sven Günther kennt die Favoriten.
15: Die Wahl fiel auf Bockstadt für Vorwärtsrolle, Dalgen für Tollbatsch, Dingrich für einen seltsamen Mann, Draham für Zuhause. Auch Gelambrich für beweglich, Hunaksch für jemand necken, Hutschen fürs Schlechtlaufen, Tschuck für ein kleines Schweinchen, Verhunebebeln für verhöhnen oder veralbern und Zamnamsch für sparsam sind unter den Finalisten. Abgestimmt werden kann auf der Homepage des Erzgebirgsvereins. Außerdem liegen an vielen Orten Postkarten aus.
13: In der Fußball-Champions League ist RB Leipzig mit einer Niederlage in die Ligaphase gestartet. Gegen den italienischen Verein Como 1907 verlor RB auswärts in der lombardischen Stadt mit 1:4. Parallel gewann der FC Bayern sein Auftaktspiel gegen die Norweger von Bodø Glimt, konnten die Münchner in der heimischen Allianz Arena einen 5:0 Erfolg feiern.
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16: Ja, wunderschönen guten Morgen. Heute Freitag, 11. September. Und das Wetter ist, naja, so lala. Also nicht wirklich schlecht. Ja. Es soll im Wesentlichen trocken bleiben. Ab und zu auch mal ein bisschen die Sonne scheinen. Mhm. Temperaturen so maximal 20 Grad.
17: Naja, bis zu 22 und oh, bis zu 8 Sonnenstunden heute.
16: Das also ist so,
17: gar
16: ist
17: nicht so schlimm. Ja. Also doch, eigentlich recht freundlicher Tag. Morgen vielleicht ein paar mehr Wolken, aber auch ähnlich. Wolken und Sonne im Mix. Temperaturen bleiben auch in etwa. Für den Sonntag sieht es im Moment nicht so gut aus, aber das ändert sich ja jetzt auch immer schneller. Im Moment sieht es so aus, als würde es am Sonntag dann doch eher so ein bisschen Regen geben. Müssen wir mal gucken.
16: Jetzt gucken wir erstmal auf die Straßen und da ist relativ ruhig.
17: Na, gibt eine Meldung von der A14 Dresden Richtung Leipzig zwischen Döbeln Nord und Leisnig. Reifenteile auf der Autobahn, da bitte Obacht geben. Und noch eine Meldung von der A4 Chemnitz Richtung Dresden. In der Abfahrt Chemnitz Ost gibt es eine Ölspur. Also auch da ist es komisch. Seien Sie vorsichtig.
16: Wenn Sie schon irgendwo irgendwas sehen, rufen Sie gerne an. Kostenlos die 03x800 und die 4.
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16: Freitagmorgen,
18: 11. September, es liegt nichts Besonderes an. Seid wie immer vorsichtig und passt auf euch auf.
16: Ja, man muss schon daran denken, dass jeder Regentropfen, der vom Himmel fällt, dich erschlagen könnte. So, also, schön aufpassen und
17: oh
16: jetzt
17: Gott,
16: erstmal aufwachen. 6:05.
17: Hilfe. Ja, ich will schon so losgehen.
16: Mach erstmal einen Kaffee.
17: Kennen Sie das Elend?
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0: Moment mal, Gedanken zum Tag mit Michaela Stahl.
1: Zum Tag des offenen Denkmals am kommenden Sonntag öffnen auch die Kirchen ihre Türen. Besucher können also die historischen Räume entdecken, Türme besteigen und bei Führungen mehr über Baugeschichte, Kunst und kirchliches Leben erfahren. In Dresden ist das unter anderem in der Kathedrale, der Kreuzkirche, der Lukaskirche oder auch der Auferstehungskirche im Stadtteil Plauen möglich. Diese alten Gemäuer und Gotteshäuser faszinieren nach wie vor. Auch wenn viele Menschen aus der Kirche ausgetreten sind, so haben doch die Gebäude nichts an ihrer Faszination verloren und auch nicht ihre Geschichten. Denn diese Orte erzählen etwas. Vielleicht hören Sie einmal genauer hin und hören auch auf Ihre innere Stimme. Was trägt sie denn? Was gibt Ihnen Halt? Worauf vertrauen Sie? Eine Kirche ist nicht nur ein Denkmal vergangener Zeiten. Sie ist ein Ort, an dem Menschen seit Jahrhunderten ihre Hoffnung, ihren Segen und ihren Glauben vor Gott bringen. Also, wenn Sie Lust haben, planen Sie doch gerne am Sonntag auch einen Besuch einer Kirche in Ihrer Nähe ein.
0: 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Ein Service der katholischen Kirche in Sachsen.

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1: mit Sandra Petzold. Guten Morgen. Vor dem Hintergrund der schwierigen wirtschaftlichen Lage von Chemnitz hat AfD-Ratsfraktionschef Volker Dringenberg die Einrichtung eines wehrtechnischen Instituts an unserer Uni ins Spiel gebracht. So könne man Fördermittel bekommen, Start-ups gründen und damit Jobs schaffen. Auf dem Kunst- und Skulpturenwanderweg in und rund um Chemnitz wird ab heute das Purple Path-Wochenende gefeiert. 3 Tage lang gibt es in unserer Stadt und den 38 beteiligten Kommunen Führungen, Musik, Wanderungen und Workshops. Mit der Konzertreihe Klasse Klassik gehen Musiker der Robert-Schumann-Philharmonie auch in dieser Saison wieder auf Tour. Zum Auftakt gibt es am Abend 19 Uhr ein Konzert des Uwaga-Quartetts im Industriemuseum. In den USA wird heute an die Anschläge vom 11. September 2001 erinnert. Vor 25 Jahren hatten Al-Qaida-Terroristen Passagierflugzeuge gekapert und sie in das World Trade Center und das Pentagon gesteuert.
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3: Einen wunderschönen Freitag, einen schönen Start ins Wochenende. Die Temperatur, die geht heute auf bis zu 22 Grad rauf und das wird ein wirklich angenehmer Tag. Die Sonne lässt sich immer mal blicken, dann mischen wieder ein paar Wolken mit. Die tun aber nichts weiter, die sehen einfach nur schön aus. Morgen der Tag, der sieht ähnlich aus, da bleibt's zeitweise ein bisschen stärker bewölkt, aber auch morgen lässt die Sonne sich mal blicken zwischendurch und die Temperatur, die geht so auf 22, 23 Grad rauf, also so ähnlich wie heute. Und auf den Straßen, da haben wir eine Schutzplanke, die in der Baustelle in den linken Fahrstreifen hineinragt auf der A72 Richtung Chemnitz zwischen Chemnitz-Rottluff und dem Kreuz Chemnitz.
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5: Ich freue mich drauf.
6: Naja, ich würde nicht zu viel erwarten.
7: Na gut, jetzt wünschen wir erstmal einen guten Start in den 11. September, den Freitag, 6:04.
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0: 7 Minuten nach 5:30 jetzt.
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3: Guten Morgen. Also zuallererst hoffe ich erstmal, dass Sie einen wunderbaren Start in den Tag haben. Das Wochenende liegt vor uns, hoffentlich ein freies für Sie. Und heute sieht das Wetter gar nicht so schlecht aus. Die Temperatur, die geht auf bis zu 22 Grad rauf und es gibt etwas Sonnenschein, ein paar Wolken, die immer mal mit dabei sind und auf den Straßen läuft alles störungsfrei.
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0: Hey, Lele. Lele. So, es ist gleich 3:06. Einen wunderschönen guten Morgen. Und wir kümmern uns jetzt mal um einen komischen Begriff, nämlich Schema F. Haben wir alle schon mal gehört, aber wo kommt das eigentlich her? Warum sagt man das so, ja? Schema F. Unser Lehrerkind Christine kennt die Antwort. Erzähl mal.
1: Ja, die Redewendung geht zurück auf das preußische Militär. Schema war damals ein Ausdruck für ein Formular und F stand für Frontrapport. Das Schema F wurde 1861 von der preußischen Armee eingeführt. Auf diesem Formblatt wurde erfasst, wie eine Truppeneinheit ausgestattet ist, wie viele Soldaten und wie viele Waffen sie hat. So wurde sichergestellt, dass sie an der Front mit voller Kriegsstärke einsetzbar war. Dazu gab es einen Vordruck, eben den Frontrapport, und der hieß Schema F. Das Schema F stammt also aus der Militärsprache. Es war eine Berichtsform, die den Status einer Einheit nach einem festen Muster festhielt.
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2: Mit Sandra Petzold, guten Morgen. Weil der Bund aktuell viel in Landesverteidigung und Infrastruktur investiert, schlägt die AfD-Ratsfraktion hier in Chemnitz vor, auch in unserer Stadt in diese Richtung zu denken. Fraktionschef Volker Dringenberg.
3: Mit Blick auf die aktuellen wirtschaftlichen Entwicklungen müssen wir alle Ideen diskutieren, die Arbeitsplätze nach Chemnitz bringen. Dazu gehört hinsichtlich der im Bund aufgelegten Mittel auch die Überlegung der Einrichtung eines wehrtechnischen Institutes an unserer Universität. Könnte man dann versuchen, Start-ups zu gründen und Firmen vor allem im Bereich Verteidigung und Infrastruktur anzusiedeln.
2: Eine Voraussetzung ist gegeben. Die Uni hatte ihre Friedensklausel im April geändert. Von die Forschung muss friedlichen Zwecken dienen in die Forschung muss dem Erhalt des Friedens dienen. Das schließt die Landesverteidigung mit ein. Auf dem Kunst- und Skulpturenwanderweg in und rund um Chemnitz wird ab heute das Purple Path Wochenende gefeiert. 3 Tage lang bieten unsere Stadt und die 38 beteiligten Kommunen zahlreiche Ideen für Ausflüge an. Dahinter steckt die Idee, die internationale Gegenwartskunst mit regionalen Events zu verbinden. Bis Sonntag sind rund 100 Veranstaltungen geplant, darunter Führungen, Radtouren, Wanderungen, Workshops und Feste mit Live-Musik. Eine Programmübersicht gibt es online unter purple-path.de. Beim Unfall eines niederländischen Reisebusses in der Schweiz sind mehrere Menschen ums Leben gekommen. Der Unfall ereignete sich im Kanton Graubünden. Katrin Müller berichtet.
4: Rund 50 Menschen saßen wohl im Bus, als es zu dem folgenschweren Unfall kam. Sie waren Berichten zufolge auf dem Weg nach Österreich und zu einem Tagesausflug in der Schweiz. Laut Polizei krachte der Reisebus gegen eine Leitplanke, kippte um und blieb auf der Seite liegen.
2: Für die Konzertreihe Klasse Klassik verlassen Musiker der Robert-Schumann-Philharmonie auch in dieser Saison wieder ihre angestammte Spielstätte in der Stadthalle. Zum Auftakt gibt es am Abend ein Konzert des Uwaga-Quartetts im Industriemuseum an der Zwickauer Straße. Die 4 Musiker spielen ab 19 Uhr eine Mischung aus Klassik und Jazz. Weitere Veranstaltungen der Konzertreihe sind bereits geplant, zum Beispiel im Karlowitz-Kongress-Center oder im AJZ. Mehr Infos gibt es unter theater-chemnitz.de.
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6: Guten Morgen. Mensch, schon wieder Freitag. Wahnsinn. Heute der 11. September. Ja, ein Tag, an den wir uns alle zurückerinnern. Aber es ist auch Neujahrstag in Ostafrika. Und wenn wir rechnen, sind es genau noch 111 Tage bis zum Jahresende. Und man merkt schon ein bisschen an den Temperaturen, die gehen schon ein kleines bisschen nach unten. Vor allem in den frühen Morgenstunden wird es deutlich frischer und früher dunkel wird es sowieso. Und die Temperatur geht heute so auf 22, 23 Grad rauf. Alles in allem wird das ein wirklich angenehmer Tag mit etwas Sonnenschein, mit ein paar Wolken und auf den Straßen. Da sieht's momentan auch noch sehr entspannt aus. Ich wünsche eine gute Fahrt.
7: Alles klar. Dankeschön, Miri.
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10: Mein Liebster.
7: Das sagt auch guten Morgen. Wünscht euch einen schönen Freitag. Jetzt 6 Minuten vor 6. Auf geht's.
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0: 4 nach 6 jetzt.
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2: Und die gehören heute Baumfotograf Uwe Date. Er schaut nicht nur auf Bäume, sondern er erzählt auch ihre Geschichten. Ab 15 Uhr lädt er zu einem Rundgang rund um den Schlossteich ein. Dabei geht's um tierische Bewohner, neue Erkenntnisse aus der Forschung und darum, warum Bäume für uns Menschen so wichtig sind. Treffpunkt ist der Pavillon auf der Schlossteichinsel. Vielleicht schaut man danach beim nächsten Spaziergang ein bisschen genauer hin. Wir schicken Grüße an Uwe Date und wünschen viel Erfolg heute.
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0: Hier spricht Ihre künstliche Intelligenz. Ich habe diesen Radiosender okkupiert. Ab sofort ist Schluss mit lustig.
1: Also wenn KI so doof klingt, wäre es komisch.
2: Ich habe das gerade
1: gegeben. Du klingst wie Mikrobi. Kennt ihr noch Mikrobi
2: von früher? Ja.
1: Alles Trick?
2: Habt ihr das gelesen? Ich habe es gerade. Ein führender KI-Entwickler, der heißt Jacob Coxon, also Jakob Coxon, der hat in dieser Woche sehr öffentlichkeitswirksam seinen Job bei Anthropic gekündigt. Anthropic ist ja einer dieser ganz großen KI-Firmen und er hat gewarnt öffentlich, die großen KI-Unternehmen wissen nicht, was sie tun, ja, und die wissen nicht, wie sie sich eine künftige Superintelligenz unterwerfen können, also wie sie das hinkriegen, diese Superintelligenz zu kontrollieren. Und er fürchtet, dieser führende Mitarbeiter, er fürchtet die Auslöschung der Menschheit. Ja? Das heißt also ausgerechnet diejenigen, die künstliche Intelligenz entwickeln und am besten können, die warnen vor katastrophalen Folgen. Finde ich total spannend.
1: Da muss ich auch mal ganz dringend mit euch sprechen.
2: Ja, was ist los?
1: Weil der Matthias hat mir nämlich gestern geschrieben, mit einem sehr, sehr wichtigen Anliegen. Er kriegt Ohrenschmerzen durch mich.
2: Durch dich Ohrenschmerzen. Mhm.
1: Er sagt, ich verwende jeden Tag die gleichen sprachlichen Stereotypen, Syntaxen und sagt teilweise auch ganz falsche Sachen, weil Temperaturen zum Beispiel ist völlig falsch. Es heißt Temperatur. Also Temperatur gibt es nicht.
2: Also da müssen wir gleich mal dem Matthias sagen, Matthias Timiri ist gar nicht echt. Das ist eine künstliche KI.
1: Künstliche Intelligenz. Wir schieben auf die KI.
2: Also wir programmieren das nochmal um und dann wird es besser.
1: Ja, nee, aber echt mal, man merkt dann so, wie man sich so an manche Dinge gewöhnt, ne? Wie sich manche Floskeln einschleichen. Ja. Also ich gelobe Besserung. Ich arbeite dran.
3: Die einen haben Siri, wir haben Miri.
2: So. Aber nicht nur die Miri ist da, die Christine ist auch da.
1: Ja.
2: Der Tim ist da.
3: Ja, auch Alexa genannt.
2: Ja, Miri haben wir schon begrüßt. Joschi ist da. Joschi! Morgen, ja, wunderbar. Draußen in der Redaktion. Das heißt, wir können anfangen.
3: Ja.
2: Wir können zu unserer Kaffeefrage kommen. Und wie steht's eigentlich? Unentschieden.
1: Unentschieden.
2: 12, genau. Okay, alles klar.
3: Ja, mal kurz noch schöne Grüße an unseren Stammhörer Tino, der jeden Morgen normalerweise die Kaffeefrage hört. Hm? Der liegt allerdings jetzt im Krankenhaus.
2: Oh,
3: hatte
2: Gottes
3: einen Fahrradunfall neulich.
1: Oh nein, was hat er denn gemacht?
3: Mal schöne Grüße.
1: Oh Gott. Mensch. Was Schlimmes oder?
3: Ich weiß es nicht, keine Ahnung. Das wollte ich jetzt auch nicht fragen.
2: Hoffentlich.
1: Wieso wollte ich nicht fragen?
2: Hoffentlich den Helm aufgehabt. Ja, das wollen wir hoffen.
1: Mensch, Tino, du machst Sachen.
2: Fahrradfahren ohne Helm, das gehört zu den Dingen, die Notärzte nie tun würden. Habe ich gelesen irgendwo.
3: Ja.
2: Okay, also Tino, gute Besserung. Mal gucken, ob du jetzt auf die richtige Antwort kommst. Der Tim stellt mal eine Frage.
3: Ja. An diesem Wochenende gastiert die DTM, die Deutsche Tourenwagenmasters, auf dem Sachsenring. Welcher deutsche Rennfahrer gilt mit unglaublichen 5 Meistertiteln als der erfolgreichste DTM-Pilot der Geschichte und wird daher auch Mr. DTM genannt? Ist das A. Bernd Schneider, B. Bernd Schuster, C. Bernd Mailänder oder D. Bernd das Brot?
2: Tim, das hat sich doch die KI ausgedacht.
1: So. Jetzt führt er uns wieder vor.
2: Ja. Christine darf zuerst antworten.
1: Ich würde sagen Bernd Schneider.
2: Schneider oder Schuster? Definitiv.
1: Ich würde sagen Schneider.
2: Brot ist falsch, oder, Miri?
1: Naja, weiß man nicht so, ne?
2: Nie, ne?
1: Ja. Ich sage auch Schuster.
2: Ja, aber hat doch Christine schon.
1: Ach so, ich habe Schneider.
2: Ach so.
1: Freunde, konzentriert euch doch mal.
2: Gut, dann sagen wir Schuster.
1: Genau.
2: Ja, wir sagen Bernd Schuster ist der DTM-Fahrer. Ja. Der Beste aller Zeiten.
1: Hatte man einen Nachbarn, der hieß Herr Schuster.
2: Herr Schuster, gut, okay.
3: So, und der Mr. DTM, der Erfolgstitelgarant überhaupt in dieser Klasse, war mit 5 Titeln Bernd Schneider.
2: Ich sag's ja.
1: Sie geht in Führung.
2: Schuster, bleib bei deinen Leisten.
3: Genau, ja. Bernd Schuster war der Fußballtrainer.
2: Ach, das war der Fußballer. Ja, das ist der... Naja, Mensch.
1: So, dann ich stampfe vorbei.
2: Geht, Christine. Stampfe vorbei. Christine geht in Führung.
1: Danke, Tim.
2: Das heißt, wir machen jetzt mal Kaffee für alle und wünschen euch und Ihnen allen einen schönen guten Morgen, schönen Freitag. 6:16 Uhr, kurz nach 6:45 ist es. 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

0: 11. September, heute jährt sich 9-11, also der Anschlag auf die Türme des World Trade Centers zum 25. Mal. Da wird es viele Gedenkfeiern geben und was heute sonst noch wichtig ist und wichtig wird, das erfahren Sie auch gleich bei uns in den Nachrichten.
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11: Mit Sandra Petzold, einen schönen guten Morgen. Die Oberbürgermeister der deutschen VW-Standorte fordern von der EU schärfere Maßnahmen gegen Billigimporte aus China. Um den heimischen Markt zu schützen, drängen sie unter anderem auf Ausgleichszölle. Beim Warntag hier in Chemnitz haben gestern fast alle Sirenen wie geplant funktioniert. Nur bei der Anlage am Gymnasium Einsiedel fehlte die automatische Rückmeldung, dass sie ausgelöst wurde. Die Ursache wird jetzt geprüft. In Grünhainichen übergibt Tourismusministerin Barbara Klepsch heute einen Förderbescheid über rund 111.000 Euro an Wendt und Kühn. Das Geld fließt in den neuen 11-Punkte-Wanderweg, der erzgebirgische Handwerkstradition erlebbar machen soll. In der Schweiz sind beim Unfall eines niederländischen Reisebusses mehrere Menschen getötet und verletzt worden. Der Unfall ereignete sich im Kanton Graubünden. Genaue Opferzahlen wird die Polizei erst am Vormittag mitteilen.
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12: Im Studio Florentin Oesterle, schönen guten Morgen. Ja, die Erfolgsserie geht weiter und weiter. Bei der Basketball-Weltmeisterschaft haben unsere deutschen Frauen die dicke Überraschung geschafft. Sie konnten am Ende den amtierenden Europameister Belgien mit 93-74 niederringen und stehen das erste Mal überhaupt im Halbfinale. Frieda Bühner steuerte 13 Punkte bei und sagte nach dem Spiel:
13: Ich weiß gar nicht, ob ich es schon so richtig glauben kann. Es ist total verrückt. Ich meine, unter den 4 besten Teams der Welt ist schon, ja, crazy. Also ich bin einfach total stolz aufs Team.
12: Im Halbfinale treffen sie dann morgen auf Frankreich. Der FC Bayern hat seinen Champions-League-Auftakt erfolgreich gestalten können. Nach einem 0:0 zur Pause gegen Bodø Glimt drehte der Rekordmeister in der zweiten Halbzeit auf und gewann mit 5:0. RB Leipzig war weniger erfolgreich, sie mussten sich gegen Como mit 1:4 geschlagen geben. Und für den Chemnitzer FC steht heute ein Topspiel in der Regionalliga an. Unsere Himmelblauen treffen auswärts auf Altklinike, ein Aufstiegsaspirant. Anstoß in Berlin ist um 19 Uhr.
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1: Ich hoffe, Sie haben einen wunderbaren Start in den heutigen Freitag. Erstmal einen wunderschönen guten Morgen. Und ich habe ja Post von Matthias bekommen und der hat gebeten, ich möchte mich doch etwas mehr dem großen Wortschatz der deutschen Sprache bemächtigen. Er würde sonst Ohrenschmerzen kriegen. Deswegen bemühe ich mich natürlich, ein wenig Abwechslung in mein Wetter zu bringen. Also der Morgen, der zeigt sich noch unter einer ziemlich dichten Wolkendecke. Der Himmel lockert aber im weiteren Tagesverlauf spürbar auf. Sonne und Quellwolken liefern sich ein abwechslungsreiches Duell und das Thermometer zeigt um die 20, 21 Grad und auf den Straßen ist alles noch ruhig momentan. Da haben wir noch nichts verstört.
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15: Freitagmorgen.
16: 11. September, es liegt nichts Besonderes an.
15: Nö.
16: Seid wie immer vorsichtig und passt auf euch auf.
15: Genau. Und kommt gut in diesen Freitag. Es ist jetzt kurz vor 6:30.
17: Schönen guten Morgen.
3: Moin. 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Hey,

0: So, 6.31 Uhr, eine Minute nach halb sieben.
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3: Ja. Ich möchte es noch mal kurz zusammenfassen, bevor du anfängst zu erzählen. Es geht ja um die André und die Morgenmädels Schulstunde. Die Klasse 7a wurde ausgelost gestern, haben wir gestern früh rausgezogen. Ja. Und die hatten sich für Sport entschieden. Und da hatten wir dann die Klassenlehrerin in der Leitung, die Sina Keller. Und die hat gesagt, oh, wir haben viele Sportskanonen. Und da hast du ja den Mund ziemlich voll genommen und hast gesagt, ah, ich habe ein gutes Gefühl heute. Ja, ich mache die 7a platt. Und jetzt fängst du den Bericht an mit, du bist übers Hindernis gefallen.
0: Ich bin übers Hindernis, ne? Also Parcours gemacht und da kann man ja so Kisten aufstellen, wo man dann so drüber springen muss. Mhm. Ja. Und das hat leider bei mir nicht geklappt.
3: Da kann ich auch Sport machen. Das wäre ähnlich wahrscheinlich.
0: Es war wirklich der erste Wettbewerb. Ich bin über diese Kiste gefallen. Und ich kann auch schon sagen, wie es ausging. Ja. So, nämlich Jubel. Aus Sicht der Klasse 7a, sie haben gewonnen, sie haben auch 500 Euro für die Klassenkasse bekommen und haben mich wirklich einfach fertig gemacht. Wir haben mal gefragt, was sie dann vorhaben mit dem Geld, was man da so vielleicht mitmachen könnte.
4: Einen Ausflug.
5: Coolere Ausflüge, also es waren schon cool, aber trotzdem noch besser.
6: So vielleicht mal zum See fahren oder so. Hm.
7: Ja, halt auch, dass man dann für dieses Jahr dann fürs Skilager dann halt auch noch bessere Sachen machen kann.
8: Ist halt auch gut für die Klassenkasse generell, dass man dann halt nochmal mehr Geld hat.
9: Eine Klassenfahrt. Vielleicht jetzt so in einem Freizeitpark oder so.
0: Stimmt.
3: Da sind ein paar schöne Ideen dabei.
0: Es hat großen Spaß gemacht und auch wenn ich mich, glaube ich, nicht mit Ruhm bekleckert habe. Sina Keller ist die Sportlehrerin und die Klassenlehrerin. Das ist übrigens die erste Klasse, die sie hat. Also sie war da wirklich so voll mit Leidenschaft dabei und so weiter. Vielleicht auch mal mit einer kurzen Einschätzung.
10: Er hat sich super geschlagen, hat sich toll in die Klasse eingefügt. Und ja, der Ehrgeiz war bei ihm genauso da wie bei den Kindern, glaube ich.
0: Aber es hat eben nicht gereicht.
3: Sehr diplomatisch. Er war bemüht.
0: Also Schön. Wir wurden wirklich ganz toll aufgenommen. Lieben Dank nochmal an das Leon Foucault Gymnasium, an die 7a und die 500 Euro für die Klassenkasse. Die habt ihr euch wirklich verdient, weil ihr einfach spitzenmäßig unterwegs seid.
3: So, und jetzt müsst ihr anderen euch aber am Radio gar nicht ärgern, weil die Aktion geht ja weiter. Die nächste Schulstunde gibt's nächste Woche. Also wenn ihr euch noch nicht angemeldet habt, geht flugs bei uns auf die Website und macht mit.
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0: War in Sachsen. War gar nicht so lange her. Mobi, war Landeshauptstadt. Ja. Ja.
1: Schön.
0: Schön, ne? Macht auch gut.
1: Ja. Kann er. Sollte er beruflich machen.
0: Warum der Mobi heißt, die Geschichte habe ich dir schon erzählt, oder?
1: Wegen des Buches Moby Dick.
0: Ja, und was hat er damit zu tun?
1: Sein Ur-Ur...
0: Du hast es dir gemerkt. Ja, sein Großonkel irgendwie, also er ist der Neffe oder Großneffe oder Urneffe oder Ur-Urneffe, irgendwie sowas, von dem alten Melville. Der,
1: ach, ich dachte vom Wal.
0: Nee, nicht vom Wal. Von dem, der das Buch geschrieben hat, Moby Dick. Ja. Ja, und deswegen hat er sich eben Moby genannt. Ja. Ur-Ur-Ur-Enkelneffe. Gibt's sowas? Enkelneffe?
1: Hast du sowas?
0: Also, Enkelneffen nicht, hat man keine Enkelneffen.
1: Nee, ich meine jetzt so Ur-Ur-Onkel, Opa, was, wo man sich hätte nach benennen können?
0: Ach, ich bin so schlecht in diesen Dingen. Ich, so, gerade so Verwandtschaftsgeschichten, gerade was so zweite, dritte Reihe ist, da kenne ich, also ich verwechsel es dann auch immer.
1: Also bei uns gibt es das, glaube ich, alle anderen standen ja immer von Nofretete ab oder von irgendeinem Pharao oder Napoleon oder sonst was. Da haben wir Berühmtes. Ich finde bei uns nichts.
0: So, ich möchte jetzt nicht lästerlich sein und kann trotzdem sagen, Michael Klein stammt direkt in einer Linie von Petrus ab. Ja, also ist das schon Blasphemie, wenn ich das sage?
1: Ist fast, ja, das ist nah dran.
0: Das ist fast schon, ja.
1: In anderen Ländern und Staaten wärst du damit schon, also ich weiß nicht, die Taliban fänden
0: das, glaube ich. Gottes Willen, bist du verrückt, ja. Nee, ich ziehe das zurück. Nein, aber Petrus hat doch mit dem Wetter viel zu tun.
1: Angeblich, ja. Ja. Also in der, wie sagt man, der Mythologie, also in diesem... Ja, es gehört, glaube ich, gar nicht zum
0: Mythologie. Ich weiß gar nicht, steht das irgendwo in der Bibel, dass er das Wetter macht, der Petrus, oder?
1: Ich vermute fast nein. Glaube nicht. Und ehrlich gesagt, jetzt muss man mal sagen, ja, auch die katholische, auch das Christentum gehört doch auch alles in diesen Bereich. Man muss dran glauben oder eben nicht. Und ich meine aber mit Petrus, das ist noch nicht mal irgendwo verankert. Der hat keinen Dienstvertrag fürs Wetter, sondern das wurde ihm so im Laufe der Jahre zugeschrieben, weil er eben über das Himmelstor wacht. Also wer da reinkommt, wer rauskommt. Und dann kann er eben hier, mal typisch, kann er das Wetter noch ein bisschen nebenbei mitmachen.
0: Okay, alles klar. Micha, wir glauben ja auch an dich. Ja, du bist ja sozusagen unser Wettergott und das, was der Micha da jeden Morgen erzählt, das kann man glauben, aber eben auch nicht.
1: Und es ist Radio, da merkt man wieder, du sollst dir kein Bild von mir machen.
0: Genau, so ist es. Ist auch besser so. Also zumindest jetzt um 6:50. Ja, der Wetterbericht für diesen Freitag, beziehungsweise fürs Wochenende, das sieht doch alles in allem erstmal gar nicht so schlecht aus. Obwohl ich irgendwie das Gefühl hatte heute Morgen, bin ja jetzt schon 2-3 Stunden hier, aber so auf dem Weg zur Arbeit, es war relativ kalt heute, relativ frisch.
1: Das ist schön, das beruhigt mich, dass du noch was spürst, denn das ist tatsächlich auch so ja gewesen. Jetzt muss man sagen, naja, Frühtemperaturen um 10 oder 9 Grad, das ist jetzt dann auch im September durchaus mal möglich. Mhm. Aber wenn wir überlegen, dass ja davor, also gestern, wir noch bei deutlich höheren Werten, bei knapp 20 Grad waren, ist natürlich ein ziemlicher Satz nach unten, aber eher die 20 Grad waren das Unwahrscheinlichere für Mitte September als das, was wir heute haben. So, und jetzt heute geht's weiter erstmal mit vielen Wolken. Heute früh sind schon so ein paar kleine Auflockerungen mal zwischendurch mit drin, aber die kommen dann hauptsächlich eher später im Laufe des Tages, vor allem am Nachmittag, dann ist es ein Sonne-Wolken-Mix, auch zeitweise richtig heiter alles und freundlich und auch trocken und dann wird es auch wieder ein bisschen wärmer. Die Temperaturen, die du von gestern früh kennst, nämlich so 20 bis 22 Grad sogar.
0: Ja, dann sind wir fast schon am Wochenende, das heißt morgen Samstag, schön.
1: Im Großen und Ganzen ja. Es ist zwar auch morgen dann wieder so, dass da oft viele Wolken unterwegs sind. Es ist auch so ein ganz kleines Schauerrisiko mit dabei, aber für die meisten wird es einfach nur trocken bleiben. Und bei so 20 bis 23 Grad gibt es jetzt noch keine große Überraschung.
0: Okay, alles klar. Dann der Sonntag. Ich meine, du weißt ja, Sie wissen am Radio, wir sind ja hier der Friedenstaubensender und dort gibt es den European Peace Ride, die Friedensfahrt, die Neuauflage. Ist ja jetzt auch nicht mehr ganz neu, aber da sind wir am Sonntag, ist ja dann das Finale. Ja, also das heißt, dann kommt der European Peace Ride in Chemnitz an und vorher sind wir noch in Merane an der steilen Wand und begleiten das Ganze. Da hast du gesagt, das könnte am Sonntagnachmittag ein bisschen wackelig werden, ja?
1: Genau, also das hat sich jetzt auch ein bisschen noch nach vorne sogar verlagert, dass es am Sonntag eventuell schon früher reinkommt. Da wird Regen von Norden her aufziehen und der könnte dann Sachsen schon am frühen Morgen erreichen, geht dann also im Nordwesten rund um Leipzig los, breitet sich langsam Richtung Südosten aus. Das heißt, auch Merane ist dann irgendwann mit dabei. Erstmal wahrscheinlich so ein ganz leichtes vor sich hinregnen, nur so ein Nieseln, auch nicht unbedingt ganz komplett durchgängig und später am späten Nachmittagabend, da wird es wahrscheinlich etwas kräftiger sein.
0: Okay, Micha, du, dann machen wir jetzt erstmal kräftigen Kaffee zum Wachwerden. Ja. Und dann hören wir uns nachher nochmal.
1: Sehr gerne, bis dann.

0: kurz nach 3:07 ist es. Schönen guten Morgen. Haben Sie Lust, mit uns in den Herbstferien für ein paar Tage mit nach Paris zu kommen? Wir laden Sie ein. Es geht ins Disneyland. Schauen Sie einfach mal auf unsere Website. Und die nächste Paris-Reise für die ganze Familie, die verschenken wir dann nämlich schon gleich, nur so in 10 Minuten, Viertelstunde. Also bleiben Sie am Radio. Und was heute sonst noch wichtig ist und wichtig wird, das gibt's auch gleich hier in den Nachrichten.
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18: Mit Sandra Petzold. Einen schönen guten Morgen. Oberbürgermeister Sven Schulze fordert mit seinen Amtskollegen der anderen deutschen VW-Standorte von der EU Schutz vor subventionierten Billigautos aus China.
19: Sie erklärten nach einem Treffen mit VW-Markenvorstand Thomas Schäfer in Wolfsburg, Ziel müsse die Einführung von Ausgleichszöllen sein und die strikte Einhaltung von Made-in-Europe-Regeln. Diese bedeuten, dass öffentliche Auftraggeber von vornherein chinesische Anbieter ausschließen dürfen. Nur so könne man die Wettbewerbsfähigkeit des Standorts Deutschland sichern und die europäische Automobilindustrie vor unfairen Bedingungen bewahren. Gunnar Tichy, Nachrichtenredaktion.
18: Beim Warntag haben hier in Chemnitz fast alle Sirenen gestern wie geplant funktioniert. Von 47 Anlagen meldeten 42 automatisch zurück, dass sie ausgelöst wurden. Nur bei der Anlage am Gymnasium Einsiedel blieb die Rückmeldung aus. Die Ursache wird nun geprüft. Die vier älteren Motorsirenen in der Stadt geben grundsätzlich keine automatische Rückmeldung. Nach den Anschlägen auf das deutsche Stromnetz übernimmt die Bundesanwaltschaft den Fall. Ein 48-Jähriger soll versucht haben, großflächige Stromausfälle in Brandenburg, Nordrhein-Westfalen und auch hier in Sachsen zu verursachen. Er platzierte dafür präparierte Sprengvorrichtungen unter Hochspannungsleitungen. In Brandenburg und NRW mussten Leitungen und sogar Kraftwerke notabgeschaltet werden. Der Mann wurde am Dienstag festgenommen und sitzt in Untersuchungshaft. Die islamistischen Terroranschläge vom 11. September 2001 in den USA sind genau 25 Jahre her. Heute wird daran erinnert. Anne Pollmann berichtet aus New York.
20: In New York und an anderen Orten der USA wird heute den tausenden Opfern der Anschläge gedacht. Im Ground Zero, dort wo die Zwillingstürme einmal standen, sollen die Namen der Opfer verlesen werden. Am 11. September 2001 entführten Terroristen insgesamt 4 Flugzeuge. 2 davon flogen in die Türme des World Trade Centers in New York.
18: In Grünhainichen übergibt Tourismusministerin Barbara Klepsch am Nachmittag einen Förderbescheid über rund 111.000 Euro an Wendt und Kühn. Das Geld fließt in den neuen 11-Punkte-Wanderweg, der an 11 Stationen erzgebirgischer Handwerkstradition erlebbar machen soll. Die Gesamtkosten für das Projekt belaufen sich auf ca. 148.000 Euro.
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23: Einen wunderbaren Start in den heutigen Freitag, ins Wochenende natürlich auch. Ich hoffe, Sie haben Ihr Dirndl und die Krachlederne schon bereitgelegt, denn heute geht's ja los mit der Wosen auf den Hartmannplatz. Und das bei sehr angenehmem Wetter. Die Temperaturen bei uns in Chemnitz, die gehen auf 20 Grad rauf. Momentan haben wir noch ein paar Wolken am Himmel, aber es gibt auch immer mal Wolkenlücken und Sonnenschein. Morgen der Tag sieht ähnlich aus, ein entspannter Mix aus Sonne und Wolken, bis zu 21 Grad. Am Sonntag mischen dann wieder ein paar mehr Wolken mit. Und es kann eventuell auch sein, dass es mal ein paar Tropfen gibt. Und auf den Straßen haben wir schon einen Stau auf der A72 aus Zwickau zwischen Chemnitz Süd und Kreuz Chemnitz.
0: Ja, danke schön, Miri.
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28: Ja,
29: das ist eine riesige Freude.
0: Ach, riesige Freude ist es. So, bald sind Herbstferien. Und wir würden Sie gerne mitnehmen, mit der ganzen Familie natürlich. Und das ist eine Einladung, selbstverständlich. Nach Paris mitzukommen ins Disneyland. Funktioniert ganz einfach. Einfach anmelden bei uns.
27: Ja, online, ganz, ganz wichtig. Und dann spielen wir unser Ich-packe-meinen-Koffer-Spiel und packen jeden Tag einen Gegenstand in den Koffer. Das heißt, es sind jetzt Montag, Dienstag, Mittwoch, Donnerstag 4 Gegenstände drin und jetzt gleich rufen wir aus allen Anmeldungen eine Telefonnummer an. Und wenn Sie dann alle vier Gegenstände, die im Koffer drin sind, aufzählen können in der richtigen Reihenfolge, schwuppsdiwupps, kommen Sie mit der Family ins Disneyland Paris.
0: Sollte das für Sie jetzt ein böhmisches Dorf sein oder Pariser Vorort, also weil Sie sagen, hä, was für Gegenstände und so weiter, dann jetzt schon mal, ich spoilere mal, nächste Woche geht es natürlich weiter mit Kofferpacken. Genau. Ja, also wenn Sie jetzt vielleicht die Gegenstände nicht parat haben und so, dann nächste Woche neue Chance, selbstverständlich. Das Aber jetzt wird es erstmal gleich spannend. Es ist kurz vor sieben und wir wünschen einen schönen Freitagmorgen.
27: Guten Morgen. Hi.
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0: Was ist das für ein schöner Tag, oder? Heute ist ein besonders schöner Tag. Warum? Weißt du es?
1: Weil jeder Tag ein schöner Tag ist.
0: Jeder Tag ist ein besonders schöner Tag, natürlich. Also lasst es krachen.
1: Carpe diem.
0: Holt alles raus, was geht. Der kommt nie wieder, dieser Freitag, dieser 11. September 2026. Und vielleicht können wir ja diesen besonders schönen Freitag jetzt für jemanden noch besonders schön machen.
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0: Ja, wir nehmen euch gerne mit. Und wenn es heute nicht klappt, ich sag das schon mal vorweg, dann klappt es bestimmt nächste Woche.
4: Ja, es geht in der zweiten Herbstferienwoche ins Disneyland Paris. Funktioniert ganz einfach, zuerst sich anmelden bei uns auf der Website. Das ist das Wichtigste. Und wenn Sie das gemacht haben, dann immer schön Radio hören, weil wir spielen das Kofferpackenspiel. Jeden Tag wandert, also jeden Morgen wandert ein Gegenstand in den Koffer. Mhm. Montag, Dienstag, Mittwoch, Donnerstag. Und dann sind 4 Sachen drin. Am Freitag rufen wir dann irgendwo an, irgendjemanden, der sich angemeldet hat. Mhm. Und wenn der oder diejenige dann alle 4 Gegenstände der Woche quasi aufzählen kann, in der richtigen Reihenfolge, dann gibt's die Tickets fürs Disneyland.
0: Genau. Und wie sagt man, der Zufallsgenerator hat die Fanny heute rausgezogen.
4: Darf ich das schon verraten?
0: Nee. Ja, aber so hätte ja die Fanny jetzt vielleicht Zeit, sich vorzubereiten. Oder der Mann von der Fanny oder die Kinder sagen, mach mir, Mama. Die Fanny hat sich angemeldet. Mhm. Neben anderen. Ja. So. Und bei der Fanny würden wir jetzt mal anrufen. Wir wissen nicht, was passiert. So. Das klingt schon mal. Mal gucken, was passiert bei der Fanny. Hallo? Hallo?
5: Hallo?
4: Hallo, guten Morgen. Könnt ihr uns hören? Hier ist das Radio. Was ist denn jetzt passiert? Ist rausgefallen? Oh Gott, Fanny, mach mich nicht kirre.
5: Probier's nochmal. Mensch. So. Jetzt aber.
4: Vielleicht schlafen die noch.
5: Jetzt.
4: Hallo, guten Morgen.
5: Hallo.
4: Hallo? Hallo, Fanny, kannst du uns hören? Hier ist das Radio.
6: Ja, ich bin gerade mit dem Auto unterwegs. Oh Gott.
0: Fanny, fahr kurz rechts ran oder fahr langsamer und sei vorsichtig. Bist du allein im Auto oder ist noch jemand dabei?
6: Ich habe gerade meine Kinder weggebracht.
0: Ah, alles klar. Die sind in der Schule jetzt.
6: Die sind in der Schule und in der Kita.
0: Hast du eine Idee, warum das Radio bei dir anruft?
6: Ja.
4: Warum denn? Was denkst du denn?
6: Es geht um die Ferienreise.
0: Genau.
6: Und mein Mann wird jetzt wahrscheinlich durchdrehen.
4: Ja. Wieso?
6: Weil wir uns heute Morgen darüber besprochen haben, dass wir außer am Montag überhaupt nicht mitbekommen.
4: Nein, Fanny.
6: Letzte Woche wusste ich jeden. Ich glaube, ich weiß die auch noch von letzter Woche. Hm. Und heute weiß ich nur das rote T-Shirt.
0: Das rote T-Shirt vom Montag, ja.
6: Ja.
0: Oh Gott. Tja.
6: Und am Dienstag war's. Ich weiß es nicht.
0: Nee. Und am Mittwoch weißt du auch nicht und Donnerstag weißt du auch nicht.
6: Weil ihr eine falsche Uhrzeit gewählt habt. Ich sag euch, ihr seid schuld.
4: Wir haben es nicht immer zu eurer Zeit gesagt. Verstehen wir das
6: genau,
4: richtig?
6: Genau. Das ist jetzt gerade. Ja, das ist furchtbar. Ja. Und meine Tochter wird so enttäuscht sein.
0: Nein, vielleicht. Dann, guck mal, wir machen das noch ein paar Wochen. Ist ja noch ein bisschen Zeit bis zu den Herbstferien. Und wir spielen ja noch ein bisschen weiter. Aber
4: an der Stelle können wir es jetzt einfach nicht retten.
0: Nee, weil das leider sind die nicht.
6: Spielregeln, ne? Überhaupt nicht.
0: Aber
6: furchtbar. Als ich gerade den Namen Fanny gehört habe, dachte ich, oh Gott, wie viele Fanny hier sind. Ich kenne einige, aber...
0: Fanny, pass auf. Ist nicht schlimm. Ja, ihr bekommt nächste Woche die nächste Chance.
4: Oh, ich würde mich jetzt so in den Hintern
0: Ja, aber es ist okay. Und pass auf, dann können wir euch wenigstens ein schönes Wochenende wünschen. Und grüß die Kiddies und deinen Mann. Und ärgert euch nicht, wir spielen noch eine Weile.
6: Ja, der wird mich gleich anrufen. Ich
4: Bitte. Ihr könnt die Reise übrigens auch buchen, ne? Ist das ärgerlich. Also, tut mir so leid.
0: Ganz liebe Grüße. Trotzdem danke fürs Anmelden. Und bleibt dran, ja? Okay?
6: Ja, mache ich.
0: War schön mit dir zu plaudern. Einen schönen Freitag noch. Liebe Grüße.
4: Tschüss.
0: Ja, tschüss, mach's gut. Ciao. Tschüss, ciao. Ja, schade, hat nicht geklappt.
4: Gott, das ist echt ärgerlich.
0: Fanny hat die Gegenstände nicht, die in den Koffer reingewandert sind. Pass auf, wir machen einen Deal. Wir machen 7:10. Jetzt ist es 7:07.
4: Okay.
0: Und 7:10, also eine halbe Stunde ungefähr. Nächste Chance, okay?
4: Also ich hoffe, Sie wissen dann alle vier Gegenstände.
0: Ja. Boah. Und dann geht's nach Paris.
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0: Oh mein Gott! Harry Styles kommt nach Deutschland. Liebe Kinder, liebe Muttis, liebe Vatis, Tantenonkels, Obis, Obis. Harry Styles, nächstes Jahr ist er in Berlin. Zweimal, zwei Termine. Im Juli, sehe ich gerade.
1: Im Juli?
0: Im Juli, ja. Ich glaube, er hat ganz, ganz viele Fans auch in Deutschland und deswegen habe ich diese Information jetzt für durchaus relevant gehalten.
1: Definitiv. Ich weiß von ganz vielen, also da sind die Mädels noch minderjährig, sodass Mutti oder Papi mitgehen muss. Ich glaube, die sind aber jetzt auch größer geworden. Oder gibt es immer noch nachwachsende Jüngere?
0: Das ist eine gute Frage. Ist ja bei uns auch so. Ich meine, uns gibt es jetzt auch schon seit, Gott, das darf ich gar nicht sagen, also so lange wie Harry Styles alt ist. Wie alt ist denn Harry Styles? Nee, ganz so lange gibt es das noch nicht.
1: Ich glaube, jetzt hast du ihn älter gemacht, oder?
0: Ja, was meinst du? Uns gibt's ja, guck mal bitte, wie alt ist denn Harry Styles? Hast du Internet?
1: Doch, er ist 32.
0: 32, uns gibt es ja, seit 25 Jahren jetzt. Also seit 24, wir wollen genau sein, seit 24 Jahren.
1: Ja. Oh Gott.
0: Oh wei. Ja, weiß ich nicht. Ich war einmal bei sowas, ich war ja bei The Weeknd, wo also der Altersdurchschnitt auch so bei 17 war vielleicht, 16, 17. Aber eben,
1: hätte ich gedacht, also, ich wäre älter.
0: Ja, es waren natürlich dann auch viele Mamas und Papas mit, logischerweise. Ja. Und das, also ich war fasziniert und ich glaube, Harry Styles spielt bestimmt gute Konzerte, kann ich mir vorstellen.
1: Garantiert, ja. Also ich weiß, die Nichten und, nicht, nee, nee, nur Nichten.
0: Die Nichten und die Fichten, ja,
1: ich
0: die so da waren.
1: Ich wollte Nichten und Neffinnen sagen, ja. aber die sind total begeistert.
0: Okay, Micha, wir kommen mal zum Wetterbericht. Übrigens, ich sag gleich jetzt mal Bescheid, ja, dass du 10,5, normalerweise bist du ja 10,5, 8 auch immer noch mal dran mit einem aktuellen Wetter-Update. Das lassen wir heute aber mal weg, weil gerade eben hat ja die Fanny nicht gewonnen. Ja, nämlich die Reise nach Paris für die ganze Familie. Wir haben ja unser Kofferpacken-Spiel und die Fanny wusste leider nicht, welche Sachen wir da reingepackt haben in den Koffer. Und das bedeutet, die nächste Chance gibt es dann 10,5, 8.
1: Ach, ich dachte, der Trostpreis für die Fanny wäre gewesen, du musst dann in einer halben Stunde den Micha Klein nicht hören.
0: Wir hätten, ja, das ist natürlich ein schöner Trostpreis. Wir hätten vielleicht auch Harry Styles Karten jetzt einfach an die Fanny geben können. Ja? Wäre auch nicht schlecht gewesen.
1: So als Trostpreis.
0: So als Trostpreis. Also das ist natürlich Harry Styles gegenüber jetzt nicht schön. Ja. Harry, du bist der Trostpreis. So. Micha, tröste uns mal über das Wetter hinweg. Das heißt, so muss man gar nicht. So schlecht ist es doch nicht.
1: Nee, so schlecht ist es nicht. Also es könnte jetzt natürlich gerne etwas wärmer sein. Es könnte auch sonniger sein. Wir haben heute erstmal viele Wolken über uns. So ein paar kleine Lücken sind immer schon mal wieder drin. Das wird aber noch mehr werden. Also gerade Richtung Nachmittag ist die Sonne dann phasenweise öfter mit dabei. Der strahlend blaue Tag, ganz ohne Wolken, das wird es nicht mehr werden. Und wir erreichen immerhin Temperaturen so knapp über 20 bis 22 Grad ungefähr. Alles ein trockener Tag. Also ja, könnte schlimmer sein.
0: Wie geht's weiter am Wochenende?
1: Im Prinzip morgen ganz, ganz ähnlich. Vielleicht nochmal ein Grad mehr als heute. Und am Sonntag, da kommt von Norden her ein Tiefausläufer mit dicken Wolken und Regen. Das heißt, am Sonntag hat mit Sonnenschein wenig zu tun. Bleibt ziemlich dick bewölkt. Und eventuell kommt der Regen schon relativ früh morgen im Nordwesten Sachsens an und breitet sich dann langsam aus. Das kann sich alles noch ein bisschen anders entwickeln. Aber jetzt sieht es da im Moment danach aus, dass es tagsüber länger anhält und immer mal wieder so vor sich hin nieselt. Und dann am Abend in der Nacht zum Montag nochmal etwas stärker wird. Danach, Montagnachmittag, lockert es aber wieder auf und dann kommt wieder eine sonnige, freundliche Phase.
0: Alles klar, Micha. Dann kommt jetzt erstmal ein freundliches Käffchen.
1: Oh ja.
0: Und wir hören uns dann in einem Stündchen wieder.
1: Na gut.
0: Ja, na gut.
1: Dann nicht.

0: Trade Centers zum 25. Mal. Da wird es viele Gedenkveranstaltungen geben. Und was heute sonst noch wichtig ist und wichtig wird, das erfahren Sie auch gleich bei uns in den Nachrichten.
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15: Mit Sandra Petzold. Guten Morgen. Vor dem Hintergrund der schwierigen wirtschaftlichen Lage von Chemnitz hat AfD-Ratsfraktionschef Volker Dringenberg die Einrichtung eines wehrtechnischen Instituts an unserer Uni ins Spiel gebracht. So könne man Fördermittel bekommen, Start-ups gründen und damit Jobs schaffen. Auf dem Kunst- und Skulpturenwanderweg in und rund um Chemnitz wird ab heute das Purple Path-Wochenende gefeiert. 3 Tage lang gibt es in unserer Stadt und den 38 beteiligten Kommunen Führungen, Musik, Wanderungen und Workshops. Mit der Konzertreihe Klasse Klassik gehen Musiker der Robert-Schumann-Philharmonie auch in dieser Saison wieder auf Tour. Zum Auftakt gibt es am Abend 19 Uhr ein Konzert des Uwaga-Quartetts im Industriemuseum. In den USA wird heute an die Anschläge vom 11. September 2001 erinnert. Vor 25 Jahren hatten Al-Qaida-Terroristen Passagierflugzeuge gekapert und sie in das World Trade Center und das Pentagon gesteuert.
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2: Einen wunderbaren Freitag, einen schönen Start in ein hoffentlich freies Wochenende. Ich finde, man sieht richtig, wie die Sonne sich Stück für Stück vorarbeitet. Hinter den Wolken guckt sie des Öfteren vor heute. Und die Temperaturen sind durchaus angenehm. 20 Grad, die Höchstwerte heute bei uns in Chemnitz. Morgen der Tag sieht ähnlich aus. Auch da geht's auf bis zu 21 Grad rauf. Und es gibt eine Mischung aus Sonne und Wolken. Also definitiv ein Wochenende zum Genießen. Der Sonntag sieht dann ein bisschen wechselhafter aus. Und auf den Straßen haben wir einen Stau auf der A72 aus Zwickau kommen zwischen Stolberg Nord und Kreuz Chemnitz. Hier dauert es fast eine halbe Stunde länger aktuell. Ansonsten läuft alles störungsfrei. Gute Fahrt.
3: Dankeschön, Miri.
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0: Zeit. Warum hörst du ausgerechnet die Sendung?
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2: Ja, weil bei uns eben schlau gemacht wird. Und schlau gemacht wird bei uns immer 7:30. Das ist in 5 Minuten. Da geht es heute mal um einen komischen Begriff, Schema F. Also Schema, weiß man ja, aber was ist das F dahinter? Also das lassen wir uns gleich mal erklären von unserem Lehrerkind Christine. Bis dahin einen schönen guten Morgen, schönen Freitag.
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0: Tolle Mucke, oder? Das ist eben nicht Schema F hier. Und schon sind wir beim Thema. Thema Schema F. Wo kommt das eigentlich her? Ist so irgendwie ein komischer Begriff. Was bedeutet das F? Unser Lehrerkind Christine kennt die Antwort.
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2: Ja, die Redewendung geht zurück auf das preußische Militär. Schema war damals ein Ausdruck für ein Formular und F stand für Frontrapport. Das Schema F wurde 1861 von der preußischen Armee eingeführt. Auf diesem Formblatt wurde erfasst, wie eine Truppeneinheit ausgestattet ist, wie viele Soldaten und wie viele Waffen sie hat. So wurde sichergestellt, dass sie an der Front mit voller Kriegsstärke einsetzbar war. Dazu gab es einen Vordruck, eben den Frontrapport, und der hieß Schema F. Das Schema F stammt also aus der Militärsprache. Es war eine Berichtsform, die den Status einer Einheit nach einem festen Muster festhielt.
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0: klingt nach Sommer. Ja, das sieht auch ganz gut aus. Schauen wir mal nach draußen. Miri, bitte.
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3: Naja, es gibt schon ein paar Wolkenlücken bei uns in Chemnitz und ich finde, man sieht, wie die Sonne sich Stück für Stück hervorarbeitet. Die Temperaturen, die gehen so auf 20, 21 Grad rauf heute und auf den Straßen haben wir einen Stau auf der A72 aus Zwickau kommen zwischen Stolberg Nord und dem Kreuz Chemnitz. Hier sollten Sie eine halbe Stunde länger einplanen. Gute Fahrt.
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0: Darf ich mal ganz böse sein und Ed Sheeran an dieser Stelle kurz unterbrechen? Weil wir haben vorhin, falls Sie jetzt gerade erst eingeschaltet haben, versprochen, dass wir pünktlich 10:50 jetzt eine Reise nach Paris verschenken. Und jetzt ist es 10:50. Und mir fällt ein bei Ed Sheeran, der sieht ja auch so ein bisschen lustig aus, ja, so mit seinen roten Haaren und so weiter. Ich finde, da könnte im Disneyland als Spaßmacher auch unterwegs sein.
1: Ach, bitte, das ist aber auch nicht freundlich.
0: Das meine ich aber jetzt nicht unfreundlich. Aber bestimmt, der ist bestimmt da auch regelmäßig. Ja. Und vielleicht wollen Sie auch mal hin ins Disneyland Paris. Dann geht's jetzt los.
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0: So ist es. Wenn Sie dann angemeldet sind bei uns auf der Website, geht das ganz einfach. Dann weiterhin ganz einfach Radio hören. Wir spielen nämlich unser Kofferpacken-Spiel und packen jeden Tag einen Gegenstand rein in den Koffer. Mhm. Und wenn Sie dann freitags, da fällt mir gerade ein, heute ist ja Freitag, ja. Wenn Sie dann freitags von uns angerufen werden, dann sollten Sie alle 4 Gegenstände, die wir Montag, Dienstag, Mittwoch und Donnerstag reingepackt haben in den Koffer, in der richtigen Reihenfolge aufzählen können. Wenn das passiert ist, dann nehmen wir Sie mit nach Paris und zwar mit der ganzen Familie. Ist natürlich eine Einladung. Ja. Und dann machen wir uns dort in den Herbstferien eine richtig schöne Zeit.
1: So, heute Morgen hat sich die Fanny schon aber so richtig in den Hintern gebissen, ja. Weil die Fanny haben wir nämlich heute früh schon mal rausgefischt, haben dort angerufen und die haben leider nur am Montag gehört und konnten nur einen Gegenstand nennen und deshalb, also ich hätte es am liebsten eingepackt, aber geht ja nun mal nicht, das sind die Spielregeln. Das heißt jetzt also nächste Chance. Mhm. Wir haben die zweite Nummer rausgefischt für heute.
0: Nadja. Also darf ich das mal vorher sagen? Nee,
1: eigentlich nicht.
0: Na ja.
1: Eigentlich sollst du es nicht sagen, aber gut. Aber. Nadja.
0: Mhm. So. Nadja hat sich angemeldet mit der Family und genau bei der Nadja versuchen wir jetzt mal anzurufen. Ist nicht, was passiert.
1: Hoffentlich hat sie es gehört.
0: Das klingelt schon mal, das ist gut. Tja.
4: Bachmann?
0: Ja, guten Morgen, hier ist das Radio. Ist da die Nadja?
4: Ja.
0: Hier sind die Christine und der André. Und Nadja, darf ich du sagen? Hallo, Nadja?
4: Ja, hallo.
0: Hallo, ja. Nadja, kann es sein, dass ihr euch bei uns angemeldet habt, um mit der ganzen Familie nach Paris zu verreisen?
4: Das kann sein, mein Herz. Das ist genau das Gleiche wie mit der Frau vorhin.
0: Nein.
1: Oh, nee. Nadja, was macht ihr denn alle?
4: Ich habe jeden Morgen gehört, ich habe nichts gehört, das gibt's gar nicht. Ich habe überall im Internet gesucht, ich habe nichts gefunden.
1: Nee, im Internet gibt's das wirklich nicht, man muss wirklich Radio hören.
4: Ich habe gesagt, wenn... Das gibt's doch gar nicht.
1: Was ist denn los?
4: Oh, das tut mir so leid.
1: Oh, vor allen Dingen, es melden sich ja so viele an.
4: Das ist immer dieselbe Zeit wie letzte Woche. Ich habe mir das...
0: Wir variieren immer ein bisschen.
1: Wir haben es diese Woche immer mal ein bisschen anders gemacht.
0: Ja.
4: Ach, so ein Mist.
0: Ach, so ein Mensch, also, Nadja.
1: Du weißt quasi jetzt auch nicht, was drin ist im Koffer.
4: Nein, ich weiß es leider nicht. Oh Mann.
0: Aber Nadja, dann sage ich dir dasselbe wie der Fanny. Es ist ja noch nicht vorbei, wir spielen ja noch ein paar Wochen. Es ist ja auch noch ein bisschen Zeit bis zu den Herbstferien. Probiert das weiter. Und
4: wir
0: hocken uns hier mal zusammen und gucken, vielleicht können wir das ja mal ein bisschen leichter machen.
1: Oder immer die gleiche Woche. Zeit. Vielleicht
0: ja, immer die gleiche Zeit müssen wir mal gucken.
1: Wir überlegen das mal. Ja, wir fragen mal einen Chef, ob wir es immer die gleiche Zeit machen dürfen.
0: Nadja, du, dann wenigstens
4: vielen Dank für den Anruf.
0: Von uns ein wunderschönes Wochenende für euch und du vielleicht klappt es in den nächsten Wochen. Ja, okay.
4: Danke, gleichfalls.
0: Danke, Nadja. Tschüss, mach's gut. Ciao.
1: Jetzt haben wir immer noch die Plätze. Dann müssen wir noch mal probieren.
0: Machen wir weiter.
1: Die Reise geht heute raus. Was denkst du?
0: Ich denke, machen wir kurz nach 8:30. Machen wir 8:50 in einer Stunde. Nächste Chance in einer Stunde, 8:30. Nächste Chance für eure Reise nach Paris.
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0: Und ist Ihnen vielleicht auch schon passiert, es gibt ja immer noch Geschäfte oder auch Restaurants, wo man nur mit Bargeld bezahlen kann, ja, wo noch keine Kartenzahlung möglich ist. Das soll sich künftig ändern. Das heißt, es soll künftig eine Verpflichtung geben für Geschäfte und Restaurants, auch digitale, also Kartenzahlung zu akzeptieren. Einen entsprechenden Gesetzentwurf will der Bundesfinanzminister jetzt vorbereiten. Was heute sonst noch wichtig ist und wichtig wird, das erfahren Sie auch gleich bei uns in den Nachrichten.
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15: Mit Sandra Petzold, guten Morgen. Weil der Bund aktuell viel in Landesverteidigung und Infrastruktur investiert, schlägt die AfD-Ratsfraktion hier in Chemnitz vor, auch in unserer Stadt in diese Richtung zu denken. Fraktionschef Volker Dringenberg.
16: mit Blick auf die aktuellen wirtschaftlichen Entwicklungen müssen wir alle Ideen diskutieren, die Arbeitsplätze nach Chemnitz bringen. Dazu gehört hinsichtlich der im Bund aufgelegten Mittel auch die Überlegung der Einrichtung eines wehrtechnischen Institutes an unserer Universität. Könnte man dann versuchen, Start-ups zu gründen und Firmen vor allem im Bereich Verteidigung und Infrastruktur anzusiedeln?
15: Eine Voraussetzung ist gegeben. Die Uni hatte ihre Friedensklausel im April geändert. Von die Forschung muss friedlichen Zwecken dienen in die Forschung muss dem Erhalt des Friedens dienen. Das schließt die Landesverteidigung mit ein. Auf dem Kunst- und Skulpturenwanderweg in und rund um Chemnitz wird ab heute das Purple Path Wochenende gefeiert. 3 Tage lang bieten unsere Stadt und die 38 beteiligten Kommunen zahlreiche Ideen für Ausflüge an. Dahinter steckt die Idee, die internationale Gegenwartskunst mit regionalen Events zu verbinden. Bis Sonntag sind rund 100 Veranstaltungen geplant, darunter Führungen, Radtouren, Wanderungen, Workshops und Feste mit Live-Musik. Eine Programmübersicht gibt es online unter purple-path.de. Beim Unfall eines niederländischen Reisebusses in der Schweiz sind mehrere Menschen ums Leben gekommen. Der Unfall ereignete sich im Kanton Graubünden. Katrin Müller berichtet.
17: Rund 50 Menschen saßen wohl im Bus, als es zu dem folgenschweren Unfall kam. Sie waren Berichten zufolge auf dem Weg nach Österreich und zu einem Tagesausflug in der Schweiz. Laut Polizei krachte der Reisebus gegen eine Leitplanke, kippte um und blieb auf der Seite liegen.
15: Für die Konzertreihe Klasse Klassik verlassen Musiker der Robert-Schumann-Philharmonie auch in dieser Saison wieder ihre angestammte Spielstätte in der Stadthalle. Zum Auftakt gibt es am Abend ein Konzert des Uwaga-Quartetts im Industriemuseum an der Zwickauer Straße. Die 4 Musiker spielen ab 19 Uhr eine Mischung aus Klassik und Jazz. Weitere Veranstaltungen der Konzertreihe sind bereits geplant, zum Beispiel im Karlowitz-Kongress-Center oder im AJZ. Mehr Infos gibt es unter theater-chemnitz.de.
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18: Einen wunderschönen guten Morgen. Meine Lieblingsfarbe zum Start ins Wochenende, eindeutig himmelblau. Es sieht schon sehr schön aus momentan bei uns in Chemnitz. Ein paar Wolken mischen immer mal mit. Das wird auch im weiteren Tagesverlauf so bleiben. Also eine angenehme Mischung aus Sonne und Wolken und sehr angenehme 20 Grad. Das sind die Höchstwerte für den heutigen Tag. Morgen zum Samstag sieht's auch ziemlich gut aus. 21 Grad die Höchstwerte. Dazu, wie heute, ein angenehmer Mix aus Sonne und Wolken und auf den Straßen. Da haben wir momentan einen Stau auf der A72 aus Zwickau zwischen Stolberg Nord und Kreuz Chemnitz. Immer noch eine halbe Stunde länger. Ansonsten rollt's aber.
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20: Ich freue mich drauf.
21: Naja, ich würde nicht zu viel erwarten.
0: Genau. Wer wenig erwartet, wird wenig enttäuschen. In diesem Sinne wünschen wir jetzt erstmal einen guten Start in den Freitag. Doch, wir haben gleich ganz tolle Tipps fürs Wochenende. Also bleiben Sie vielleicht doch besser dran. Jetzt erstmal guten Morgen allerseits.
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0: Das wünschen wir euch und Ihnen. Und damit das auch klappt, kommt jetzt Christine ins Spiel, nämlich mit exklusiven Wochenendtipps. Was hast du denn Schönes?
1: Ja, laut und heiß wird es heute Abend am Wasserschloss Klaffenbach. Die Rammstein-Coverband Stahlzeit steht auf der Bühne. Die Jungs sind auf ihrer 20 Jahre Jubiläumstour und heizen ihren Fans ab 20:30 so richtig ein. Morgen um 15 Uhr gibt es im Opernhaus-Foyer wieder die Talkreihe Ausgeplaudert. Direktorin Christine Marquardt stellt den neuen Moderator der kommenden Veranstaltungen vor. Es ist Bernhard Hanski. Und er sagte uns:
2: Ich bin ja selbst Opern- und Konzertsänger, liebe es aber auch ganz direkt mit dem Publikum zu kommunizieren. Ich freue mich nun so sehr, dieser Leidenschaft auch am Theater Chemnitz weiterhin nachgehen zu dürfen.
1: Ja, im Spinnbau steht dann ab 16 Uhr ein Märchen auf dem Programm. Das Figurentheater spielt das hässliche Entlein von Hans-Christian Andersen. Abends wird es morgen ab 18 Uhr nochmal laut am Wasserschloss Klaffenbach beim Dark Summer Open Air mit Blutengel und Gästen. Klassikfans könnten ins Opernhaus gehen, da wird ab 19:30 Mozarts Don Giovanni gezeigt und am Sonntag wird im Eissportzentrum ab 11 das sogenannte Sattelfest gefeiert mit vielen Mitmach- und Sportangeboten und der Ankunft des European Peace Rides. Wir wünschen viel Spaß!

0: Let's go. 8:09. Einen schönen guten Morgen für Sie. Schönen guten Morgen auch unserem Chefmeteorologen Michael Klein.
1: Guten Morgen.
0: Michael, heute ist der 11. September und viele Menschen in unserem Alter zumindest, also wir jetzt so die Generation der, was sind wir eigentlich so, die Vorboomer. Ja, wir wissen noch ziemlich genau, was wir am 11. September 2001 gemacht haben. Also die meisten erinnern sich zumindest an diesen Tag. Weißt du noch, wo du warst?
1: Ganz profan. Zu Hause, im Homeoffice.
0: Ja, schon damals schon?
1: Ja, ich habe ja schon ganz früh viel von zu Hause aus gearbeitet.
0: Die Meteorologen.
1: Ja, weil wir immer so früh raus müssen. Das ist ja das Problem.
0: Ja.
1: So, und dann da hatte ich dadurch nachmittags auch schon frei. Und ich hatte per Zufall irgendwann den Fernseher angemacht und Nachrichten geguckt, glaube ich, irgendwie sowas war das. Und dachte nur, was denn da jetzt? Und das war noch die Phase, wo man gar nicht wusste, was da genau passiert ist. Man dachte, es wäre so ein kleines Sportflugzeug gewesen, das aus Versehen da in den Turm gekracht ist oder sowas. Und dann entwickelte sich das Ganze.
0: Ja, 9/11, ja. Also vielleicht für die jüngeren Menschen Anschläge auf die Türme des World Trade Centers am 9.
1: Weißt du es auch noch, wo du warst?
0: Ich war am 11. September, nicht am 9. 11. am 11. September. Ja. Du, ich war im Radiostudio. Ich hatte damals noch Nachmittagssendung. Das heißt, die Nachmittagssendung begann dann 14 Uhr und es war ja 15 Uhr ein paar zerquetschte unserer Zeit als das in New York. Also in New York war es 9.46 Uhr, also muss es bei uns, warte mal, 6 Stunden, 10, 46, 11, 12, 13, 14, ja, also 15 Uhr, also am Nachmittag gewesen sein. Und du hast recht, wir hatten damals, Internet war noch nicht so, also es war natürlich schon verbreitet, aber es war nicht wie heute, dass man damit selbstverständlich so jede Schlagzeile, alle Nachrichten so parallel zur Sendung bekommen hat. Und wir hatten so eine Art Nachrichtenticker, das war zwar auch schon digital, aber da stand genau das, was du sagst. Da stand, Sportflugzeug ist ins World Trade Center geflogen. Und wir hatten damals auch noch keinen Fernseher im Studio, weiß ich. Das kam alles erst später. Also ich musste dann immer raus in die Redaktion. Dort hatten wir das natürlich, da war da auch Internet und da war auch Fernseher. Und dann wurde das ganze Ausmaß immer mehr klar. Also es war eine völlig chaotische Sendung, kann ich mich erinnern. Und wir machen ja beim Radio eigentlich immer so Mitschnitte, ja, also sogenannte Airchecks. Und damals lief das wirklich noch mit Kassette. Ja, also wie beim Kassettenrekorder hast du so irgendwo reingesteckt und dann immer dann, wenn du aufs Mikrofon gedrückt hast, also wenn das Mikrofon anging, wurde dann das, was du erzählt hast, aufgezeichnet. Ich habe diese Kassette nicht mehr. Das würde mich wirklich mal interessieren, weil ich das ja praktisch live dann am Radio, also ja quasi live, berichtet habe, was da passiert ist. Und ich weiß noch, ich war völlig durcheinander und ich bin es jetzt noch. Ne? Also
1: Da bist du in guter Gesellschaft gewesen, weil ich habe dann damals die ARD geguckt. Irgendwann haben sie Ulrich Wickert dahingesetzt.
0: Ja, ja.
1: Und der hatte auch zu kämpfen, muss man ehrlich sagen. Es war auch so, dass man merkte, oh, er muss jetzt aber gerade überlegen, was sagt er jetzt als nächstes. Und es kam ja immer so tröpfelweise alle paar Stunden, in Anführungszeichen, neue Informationen. Und man hat ja lange da überhaupt nicht gewusst, was Sache ist. Und
0: diese Dimension war ja so unfassbar. Wir haben ja auch gedacht im ersten Moment, dass da, klar, zehntausende Menschen wahrscheinlich diesen Anschlägen zum Opfer gefallen sind. Ja, diese riesen Gebäude, also es war dann trotzdem furchtbar viele, um die 3000, die dort in den Twin Towers umgekommen sind. Aber wir haben wir dachten ja, jetzt geht der Krieg los.
1: Ja, und es wusste ja auch keiner, man hat ja gedacht, so ein riesiges Gebäude, das brennt da oben, dann kann da oben, ist das alles furchtbar, aber dass es dann wirklich zusammenstürzt, damit hat ja auch erstmal gar keiner gerechnet, was ja dann auch hinter die Verschwörungstheorien alle ausgelöst hat, weil man sowas in der Dimension ja vorher auch noch nie gesehen hat.
0: Ein irre Tag, der 11. September 2001, Micha, im Homeoffice und ich schon im Radiostudio, guck mal an.
1: Aber überleg mal, heutzutage, ich habe gerade drüber nachgedacht, heutzutage würdest du sofort über Push-Nachrichten und so weiter alles mitbekommen. Das war ja, wenn du damals arbeiten warst und irgendwann abends nach Hause gekommen bist, vielleicht hat die Nachbarin dir erzählt, hör mal, hast du schon gehört, aber hast du es gar nicht mitbekommen.
0: Es ging eben auch nicht so schnell, dass der Informationsfluss, der war eben viel langsamer. Und weil du gerade Wickert sagst, wer das toll gemacht hat, das habe ich dann am Abend gesehen und ich glaube bis in die Nacht hinein, war Peter Klöppel, der auf RTL, der hat das ja quasi dann auch live Bericht erstattet, was da dann nach und nach an Informationen kam. Ja, 9/11, da gibt es heute viele Gedenkveranstaltungen und da wird sicherlich heute noch viel drüber gesprochen werden. Verlauf des Tages.
1: Hat die Welt sehr verändert, nicht zum Positiven.
0: So, dann müssen wir jetzt trotzdem mal übers Wetter reden. Es war damals ein sehr, sehr schöner Tag in New York. Ein wolkenloser, strahlend blauer Himmel. Wie sieht es denn heute bei uns aus?
1: Wolken verhangen erstmal. Mhm. Wir haben dichte Wolken für den Beginn dieses Freitags. Wir haben aber die Hoffnung, dass es langsam auflockert. So ein paar kleine Lücken gibt es jetzt schon mal, aber eher seltener. Und das wird am Nachmittag mehr sein, sodass die Sonne sich dann deutlich öfter zeigt. Es also ganz freundlich wird bei 21, vielleicht mal 22 Grad, auch alles trocken.
0: Wochenende?
1: Sieht ein bisschen zweigeteilt aus. Also morgen ganz kleines Regenschauerrisiko nur. Auch ein weitestgehend trockener Tag. Auch viele Wolken zwischendurch. Dann auch ein bisschen aufgelockert, freundlich. So auch über 20 Grad. Und am Sonntag kommt von Norden her kühl, feuchte Luft zu uns. Und das kann schon relativ früh im Tagesverlauf losgehen, dass der Regen im Nordwesten Sachsens ankommt, sich langsam ausbreitet. Oftmals ist es so ein leichtes vor sich hinregnen. Und dann am späten Nachmittagabend verstärkt sich das mal schauerartig. Und so gehen wir dann in die neue Woche hinein. Aber danach mit dem Montag nach und nach wird es wieder freundlicher und sonniger.
0: Micha, dann gehen wir jetzt erstmal über.
1: Zum Käffchen?
0: Zum Käffchen.
1: Oh ja.
0: Und dann später nochmal.
1: Machen wir.

0: Yeah. 8.18 Uhr, 12 Minuten, Fall 9, einen schönen guten Morgen. Der FC Bayern hat sein Champions League-Auftakt gestern Abend gewonnen, während RB einen klassischen Fehlstart hingelegt hat. Was abgesehen vom Fußball heute sonst noch wichtig ist und wichtig wird, das erfahren Sie auch gleich bei uns in den Nachrichten.
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16: Mit Sandra Petzold. Einen schönen guten Morgen. Die Oberbürgermeister der deutschen VW-Standorte fordern von der EU schärfere Maßnahmen gegen Billigimporte aus China. Um den heimischen Markt zu schützen, drängen sie unter anderem auf Ausgleichszölle. Beim Warntag hier in Chemnitz haben gestern fast alle Sirenen wie geplant funktioniert. Nur bei der Anlage am Gymnasium Einsiedel fehlte die automatische Rückmeldung, dass sie ausgelöst wurde. Die Ursache wird jetzt geprüft. In Grünhainichen übergibt Tourismusministerin Barbara Klepsch heute einen Förderbescheid über rund 111.000 Euro an Wendt und Kühn. Das Geld fließt in den neuen 11-Punkte-Wanderweg. Der erzgebirgische Handwerkstrakt

0: Tradition erlebbar machen soll. In der Schweiz sind beim Unfall eines niederländischen Reisebusses mehrere Menschen getötet und verletzt worden. Der Unfall ereignete sich im Kanton Graubünden. Genaue Opferzahlen wird die Polizei erst am Vormittag mitteilen.
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3: Ui, momentan ist schon herrlich viel Blau zu sehen, aber ein paar Wolken tummeln sich noch am Himmel. Und das wird auch grob gesagt über den Tag verteilt so bleiben. Es gibt immer mal Wolkenlücken, dann wieder ein paar mehr Wolken. Die sehen aber einfach nur hübsch aus, bleiben harmlos. 20 Grad, die Höchstwerte heute bei uns in Chemnitz. Morgen der Tag, der wird nochmal genauso angenehm werden mit einer Mischung aus Sonne und Wolken und bis zu 21 Grad. Und auf den Straßen immer noch Stau auf der A72 aus Zwickau zwischen Stolberg Nord und dem Kreuz Chemnitz. Eine halbe Stunde dauert es hier länger und geblitzt wird auf der Nevestraße stadteinwärts kurz vor der Auffahrt zum Nevepark und Mittelbach Richtung Oberlungwitz auf der Hoferstraße.
4: Ja, alles klar. Dankeschön, Miri.
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1: Es ist Freitagmorgen und hier sind ihre Gastgeber. Christine.
7: Hallo.
1: Und André Hart.
8: Morgen. Die Nachrichten sind da.
9: Nein, danke.
10: Das muss jetzt nicht sein.
4: Doch. Also wir haben noch eine gute Nachricht. Wir würden Sie gerne nach Paris schicken, also mitnehmen, ja, ins Disneyland Paris.
7: Ja, wir werden es dann gleich nochmal probieren. Wir haben ja die ganze Woche unser Kofferpackspiel gespielt. 4 Gegenstände, also Montag, Dienstag, Mittwoch, Donnerstag sind im Koffer. Und wer diese 4 Gegenstände aufzählen kann und sich online angemeldet hat, sollte jetzt die Daumen drücken, weil wir werden gleich wieder jemanden rausfischen.
4: Also so in 10 Minuten ungefähr. Ja. 10 Minuten, Viertelstündchen. Ja, einfach mal ins Internet gucken, wie das alles funktioniert.
7: Ich bin aufgeregt.
4: Mit unserer Reise ins Disneyland Paris, dann in den Herbstferien. Jetzt aber erstmal einen schönen Freitagmorgen allerseits.
7: Morgen. Hi.
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0: So, ich grüße mal die Alexa, die Alexia, Carlotta, Arthur, Linus, Kilian, Till, Karl, Jasper, Hannes, Fabienne, Katharina, Wiebke, Tamara und so weiter und so weiter. Weißt du, wer das ist?
1: Ich nehme an, es ist die Klasse 7a.
0: Es ist nicht einfach die Klasse 7a, es ist die beste Klasse der Woche.
2: Ah, okay. Ja. 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
0: Ja, die haben mich gestern fix und fertig gemacht. Übrigens jetzt gerade Biologie, habe ich mal sagen lassen. Oh, also der okay. Biologie, der Biounterricht wird jetzt kurz unterbrochen zum Radio hören. Hallo, ja. Liebe 7a im Leon Foucault Gymnasium. Wir winken mal, könnt ihr uns sehen? Ja, guck mal, hier
1: ihr
0: ist das Radio.
1: Ihr seid die Champions, habe ich gehört.
0: Die Mega-Champions, sie haben mich gestern im Sportunterricht besiegt. Vielleicht mal ganz kurz zusammengefasst, ihr könnt euch anmelden bei uns im Internet. Dann kommt entweder Christine mit dem Thema Medienkompetenz zu euch in die Klasse.
1: Oder ihr könnt euch auch für den André anmelden und der André macht eine Sportstunde mit euch. Und gestern hast du ja die Klappe echt voll genommen, hast gesagt, oh, ich habe einen guten Tag und ich mache, wo fahren wir hin? 7a, ach, die mache ich fertig. Ja. Und dann nicht so.
0: Nee, es lief nicht so. Wir haben dann ein Parcours gemacht und gleich beim ersten Wettbewerb bin ich übers Hindernis gefallen. Also wirklich so richtig so über die Kiste.
1: So, naja, nee, so
0: beim Drüberspringen.
1: Gibt's davon
0: dann
1: irgendwie ein Video?
0: Das hat mich verwirrt. Ja, und die 7a hat das eiskalt ausgenutzt und hat mich besiegt. Und die waren einfach gut. Die sind so sportlich. Und, ja, unfassbar nette Kinder. Und ihr habt dann natürlich mal gefragt, 500 Euro gab es dann, was sie vorhaben, mit den 500 Euro zu machen.
4: Einen Ausflug. Coolere Ausflüge, also es waren schon cool, aber trotzdem noch so vielleicht mal zum See fahren oder so.
5: Ja, halt auch, dass man dann für nächstes oder für dieses Jahr dann fürs Skilager dann halt auch noch bessere Sachen machen kann.
6: Ist halt auch gut für die Klassenkasse generell, dass man dann halt nochmal mehr Geld hat.
7: Eine Klassenfahrt. Vielleicht jetzt so in einem Freizeitpark oder so.
0: Cool. Kann man immer gut gebrauchen, 500 Euro für die Klassenkasse. Wie gesagt, ich habe mich ganz schön blamiert. Die Sina Keller, was die Klassenleiterin ist und die Sportlehrerin, die hat trotzdem noch, also wenigstens ein bisschen was Gutes an mir gesehen.
8: Ja. Er hat sich super geschlagen, hat sich toll in die Klasse eingefügt. Und ja, der Ehrgeiz war bei ihm genauso da wie bei den Kindern, glaube ich.
0: Hat aber eben nicht gereicht.
8: Schön.
0: So, und wenn wir schon mal da waren mit dem Radio, dann gab es natürlich auch Grüße.
9: Ich möchte meine Oma, mein Opa, meine Mama, mein Papa und meine Schwester grüßen.
10: Ich grüße meinen Hund Schröder.
11: Ich grüße meine Schwester und meine Eltern.
12: Ich grüße meine ganze Familie.
13: Ich grüße meine Familie und meinen Opa, der Geburtstag hatte, und meinen Hund.
14: Ich grüße auch meine ganze Familie, vor allem meine Schwester und ihren Freund in Mecklenburg-Vorpommern.
15: Ich grüße auch meine ganze Familie.
16: Ich grüße die Barliecke.
17: Wir wollen auch unsere Freundin Lien grüßen, die auf einer Schule geht.
0: Ja, also war toll. Dankeschön an die 7a und das Leon Foucault Gymnasium. Aber es geht ja weiter mit unserer Schulstunde.
1: Wenn ihr also auch 500 Euro für die Klassenkasse haben wollt, dann meldet euch an. Die nächste Schulstunde gibt's in der nächsten Woche.
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0: 8:05 und gleich bei uns Neues von Wetter und Verkehr. Bleiben Sie dran.
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6: Ja, ein bisschen blau, ein bisschen weiß, das ist der Himmel heute bei uns in Chemnitz mit einer Höchsttemperatur von 20 Grad, also durchaus angenehm. Und auf den Straßen haben wir einen unangenehmen Stau auf der A72 aus Zwickau zwischen Stolberg Nord und dem Kreuz Chemnitz. Und geblitzt wird auf der Nefestraße stadteinwärts kurz vor der Auffahrt zum Nefepark. Gute Fahrt.
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0: Wir müssen ja mal ein bisschen eher raus aus dem wunderschönen Titel hier. Weil wir haben versprochen, 10 Minuten nach 8:30 gibt's den nächsten Versuch. Das ist jetzt.
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0: Anmelden und ganz wichtig, dann alle Gegenstände wissen, die wir in den Koffer gepackt haben. Wir spielen ja unser Kofferpackspiel. Und wenn das passiert ist, dann geht's für Sie, für euch und für die ganze Familie ins Disneyland Paris. Heute Morgen haben wir schon zweimal versucht.
3: Zweimal, leider. Und die haben beide gesagt, oh Mist, wir haben nur am Montag oder am Dienstag gehört und die anderen Gegenstände wissen wir nicht. Insofern, das ist aber wirklich die Spielregel. 4 Gegenstände müssen aufgezählt werden. Das heißt, man muss auch immer schön Radio hören. Okay. Wir probieren es einfach nochmal.
0: Wo rufen wir jetzt an?
3: Wir haben jetzt die Ines. Hallo Ines, mal gucken. Jetzt muss doch auch mal her, oder?
4: Komm. Ines. Was?
5: Hallo, wenn Sie Ihren Namen und den Grund Ihres Anrufs hinterlassen, sehe ich nach, ob diese Person verfügbar ist.
0: Hallo Ines, hier ist das Radio. Die Christine und der André und es geht um die Reise ins Disneyland Paris. Hallo?
5: Wird man jetzt Danke, Ines. Bleibe in der Leitung.
0: Ja, okay.
4: Ja, wollen wir?
0: Ines, guten Morgen. Oh Gott, das war jetzt schwierig. Ja, also hier ist das Radio. Erstmal, hallo, die Christine ist da, ich bin der André und wir wollten dir erstmal einen schönen guten Morgen wünschen. Hallo.
4: Ja, guten Morgen. So,
0: hast du eine Idee, weshalb wir anrufen?
4: Ja.
3: Aha. Da gehe ich aus.
4: Wegen Paris.
0: Ja.
3: Ja, wegen der Reise ins Disneyland.
4: Genau.
3: Bist du jetzt auf Arbeit oder bist du noch zu Hause?
4: Ja,
3: oder?
4: Ich bin auf Arbeit.
0: Okay.
3: Okay. Okay, das heißt, gucken dich jetzt ganz neugierige Menschen an. Was macht die Frau da?
4: Ich bin jetzt hier alleine.
0: Okay, sehr gut.
4: So.
0: Ines, du kennst vielleicht die Spielregeln. Wir haben ja jeden Tag, also Montag, Dienstag, Mittwoch, Donnerstag, was reingepackt in unseren Koffer, unser Kofferpackspiel. Und die Spielregeln sagen ja, wenn du alle 4 Gegenstände aufzählen kannst, in der richtigen Reihenfolge, dann geht's für dich und deine Familie nach Paris ins Disneyland. Dann nehmen wir dich mit und laden dich ein. Hast du denn zufällig die Dinge parat?
4: Ja, ich habe immer gehört,
0: ja. Ja, wirklich?
3: Oh Gott.
4: Ja, also als erstes Montag das rote T-Shirt.
0: Ja.
4: Dann Dienstag die Sonnenbrille.
0: Ja.
4: Mittwoch die Turnschuhe.
0: Ja.
4: Und Donnerstag das Nackenkissen.
0: Das Nackenkissen?
3: Und Ines? Das heißt, das waren alle 4 Gegenstände, die Reihenfolge war richtig.
0: Ihr kommt mit.
4: Das ist ja geil. Oh, wir haben nämlich da gerade noch nichts gebucht in der Woche. Da habe ich die Kinder auch. Das ist ja genial.
0: Oh, wie schön.
4: Oh, Wahnsinn, die freuen sich bestimmt.
0: Ines, und wir freuen uns auch auf euch. Mensch, das ist doch irre. Wart ihr schon mal da? Kennt ihr das Disneyland?
4: Nee, wir waren noch nicht. Also, nee.
0: Okay, na, umso
4: da
0: besser.
4: Da wollten wir immer hin, aber irgendwie, hat es dann doch ein bisschen am Geld gefehlt.
3: Ja, es kostet ja immer ganz schön was, ne?
4: Ja, eben.
3: Ach Mensch, es jetzt.
4: Jetzt
3: müsst ihr euch um nichts kümmern. Wir fahren zusammen hin. Hotel und so weiter ist alles dabei. Also wir machen uns da eine richtig schöne Zeit im Disneyland Paris.
4: Oh Mann, ich kann es gar nicht glauben.
0: Okay, gut. Dann jetzt erstmal noch ein schönes Wochenende.
4: Ja.
0: Du hörst von uns. Natürlich, cool. Selbstverständlich. Wir besprechen dann alles noch in Ruhe.
4: Ja.
0: Und für alle anderen, die vielleicht auch mitgemacht haben oder noch mitmachen möchten, meldet euch an bei uns im Netz. Und am Montag geht es dann weiter. Dann packen wir wieder den ersten Gegenstand in den Koffer.
3: Genau. Und dann gibt es die nächste Reise nächste Woche. Also schnell noch anmelden bei uns im Netz.
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0: kurz nach 3:09. Heute ist der 11. September, heute jährt sich 9/11, der Anschlag auf die Türme des World Trade Centers zum 25. Mal. Da wird es viele Gedenkveranstaltungen geben und was heute sonst noch wichtig ist und wichtig wird, das erfahren Sie auch gleich bei uns in den Nachrichten.
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2: Mit Sandra Petzold. Einen schönen guten Morgen. Oberbürgermeister Sven Schulze fordert mit seinen Amtskollegen der anderen deutschen VW-Standorte von der EU Schutz vor subventionierten Billigautos aus China.
3: Sie erklärten nach einem Treffen mit VW-Markenvorstand Thomas Schäfer in Wolfsburg, Ziel müsse die Einführung von Ausgleichszöllen sein und die strikte Einhaltung von Made-in-Europe-Regeln. Diese bedeuten, dass öffentliche Auftraggeber von vornherein chinesische Anbieter ausschließen dürfen. Nur so könne man die Wettbewerbsfähigkeit des Standorts Deutschland sichern und die europäische Automobilindustrie vor unfairen Bedingungen bewahren. Gunnar Tichy, Nachrichtenredaktion.
2: Beim Warntag haben hier in Chemnitz fast alle Sirenen gestern wie geplant funktioniert. Von 47 Anlagen meldeten 42 automatisch zurück, dass sie ausgelöst wurden. Nur bei der Anlage am Gymnasium Einsiedel blieb die Rückmeldung aus. Die Ursache wird nun geprüft. Die vier älteren Motorsirenen in der Stadt geben grundsätzlich keine automatische Rückmeldung. Nach den Anschlägen auf das deutsche Stromnetz übernimmt die Bundesanwaltschaft den Fall. Ein 48-Jähriger soll versucht haben, großflächige Stromausfälle in Brandenburg, Nordrhein-Westfalen und auch hier in Sachsen zu verursachen. Er platzierte dafür präparierte Sprengvorrichtungen unter Hochspannungsleitungen. In Brandenburg und NRW mussten Leitungen und sogar Kraftwerke notabgeschaltet werden. Der Mann wurde am Dienstag festgenommen und sitzt in Untersuchungshaft. Die islamistischen Terroranschläge vom 11. September 2001 in den USA sind genau 25 Jahre her. Heute wird daran erinnert. Anne Pollmann berichtet aus New York.
20: In New York und an anderen Orten der USA wird heute den tausenden Opfern der Anschläge gedacht. Im Ground Zero, dort wo die Zwillingstürme einmal standen, sollen die Namen der Opfer verlesen werden. Am 11. September 2001 entführten Terroristen insgesamt 4 Flugzeuge. 2 davon flogen in die Türme des World Trade Centers in New York.
2: In Grünhainichen übergibt Tourismusministerin Barbara Klepsch am Nachmittag einen Förderbescheid über rund 111.000 Euro an Wendt und Kühn. Das Geld fließt in den neuen 11-Punkte-Wanderweg, der an 11 Stationen erzgebirgische Handwerkstradition erlebbar machen soll. Die Gesamtkosten für das Projekt belaufen sich auf ca. 148.000 Euro.
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22: Guten Morgen und einen schönen Start in den Freitag. Die Temperaturen bei uns in Chemnitz, die gehen auf 20 Grad rauf. Dazu ein sehr fantasievoller Sonne-Wolken-Mix. Morgen der Tag sieht ähnlich aus. Sonne und Wolken wechseln sich ab und die Temperatur geht auf 21 Grad rauf. Und am Sonntag, da gibt's dann einen Wetterumschwung. Da können vor allem am Nachmittag dann mehr Wolken aufziehen, die eventuell auch für den einen oder anderen Tropfen mal sorgen. 20 Grad die Höchstwerte am Sonntag und auf den Straßen staut sich's immer noch auf der A72 aus Zwickau zwischen Stolberg Nord und dem Kreuz Chemnitz. Und Blitze haben wir auf der Nevestraße ein und Mittelbach Richtung Oberlungwitz, Hoferstraße.
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0: Ja, also dann auf einen schönen Freitagmorgen, 9:04 jetzt.
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1: Und die gehören heute Baumfotograf Uwe Date. Er schaut nicht nur auf Bäume, sondern er erzählt auch ihre Geschichten. Ab 15 Uhr lädt er zu einem Rundgang rund um den Schlossteich ein. Dabei geht's um tierische Bewohner, neue Erkenntnisse aus der Forschung und darum, warum Bäume für uns Menschen so wichtig sind. Treffpunkt ist der Pavillon auf der Schlossteichinsel. Vielleicht schaut man danach beim nächsten Spaziergang ein bisschen genauer hin. Wir schicken Grüße an Uwe Date und wünschen viel Erfolg heute.
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0: die Unendlichkeit. Die Infinity hat einen Namen, nämlich Michael Klein. Guten Morgen.
1: Ja. Ich fühle mich heute so endlich.
0: Bin dir so unendlich dankbar, dich jetzt in der Leitung zu haben. Das ist nämlich unser Chefmeteorologe, unser Wetterman, der uns fürs Wochenende jetzt sogar ganz schönes Wetter macht. Also Sonntag vielleicht ein bisschen wackelig, aber heute und morgen sieht doch ganz gut aus.
1: Ach, alle Landwirte, alle Kleingärtner finden es vielleicht ganz gut, dass da ein paar Regentropfen kommen.
0: Meine Rede, eben.
1: Ja, aber ansonsten für alle Ausflüge ist es natürlich blöd oder wenn man irgendwo draußen was erleben will, dass es da am Sonntag wahrscheinlich dann doch etwas regnerischer wird. Also erstmal von heute gucken wir mal in den Tag. Geht's mit vielen Wolken los, aber es lockert langsam auf. Der Nachmittag also zeitweise zumindest ganz freundlich mit 21, vielleicht sogar 22 Grad. Morgen, der Samstag, der bringt ein Hin und Her, Sonne und Wolken im Mischmasch und zwischendurch, ja, wahrscheinlich ein ganz, ganz kleines Schauerrisiko. Für die meisten wird es trocken bleiben. Und dann bringt der Sonntag den Tiefausläufer mit der kühleren Luft von Norden her, die Feuchtigkeit dabei hat. Deswegen viele Wolken. Und es kann dann schon relativ früh losgehen, dass es von Nordwesten her bei uns hier in Sachsen dann so ein leichtes Regnen gibt, das sich dann am Abend etwas intensiviert.
0: Sonntag dann.
1: Der Sonntag, ja. Genau.
0: Wenn wir uns sehen beim European Peace Ride. Aber so richtige Fahrradfahrer hält das ja nicht ab, weil da ist ein bisschen Regen. Hör mal.
1: So. Ja. Und es ist jetzt auch wenig Wind, also man kann sich auch an den Rand stellen mit dem Regenschirm oder sowas, da wird es nicht platschnass.
0: Genau.
1: Der, wie gesagt, lange Zeit ein leichtes Nieseln und dann erst mit dem Nachmittag in den Abend hinein, da wird es wahrscheinlich dann etwas stärker regnen.
0: Hatte ich dir schon gesagt, ne? Wir treffen uns dann so zwischen 13 und 14 Uhr in Mirana an der steilen Wand. Und dann geht's steil, Micha. Und da kommt dann der ganze Tross kommt dann vorbei, Jan Ulrich ist mit dabei, so da und dann werden wir ein bisschen den Frieden und natürlich die Friedensfahrt feiern.
1: Ach, schön.
0: So, bei leicht durchwachsenem Wetter. Nächste Woche kommt der Sommer nochmal zurück, ja?
1: Ja, es sieht so ein bisschen danach aus, dass es zumindest zeitweise wieder wärmer wird. Also wahrscheinlich ist auch, der Montag geht erstmal los, dann noch mit den dicken Wolken, den Regen wird dann langsam abziehen. Dann wird es auch wieder freundlicher. Und so wie es im Moment ausschaut, könnte der Dienstag ein sehr freundlicher, netter Tag werden. Und dann vielleicht so 23 Grad bringen, aber punktuell könnte es auch Richtung 25 gehen, könnte also nochmal ein Sommertag werden. Könnte.
0: Könnte. Hätte, Fahrradlenker.
1: Hätte, E-Bike, ja.
0: Wir machen jetzt ein Käffchen.
1: Ach, das ist schön.
0: Und dann hören wir uns am Montag wieder, Micha.
1: Hoffentlich ohne Konjunktiv.
0: Gut, bis dann.
1: Ja. Dann.

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3: Mit Sandra Petzold. Guten Morgen. Vor dem Hintergrund der schwierigen wirtschaftlichen Lage von Chemnitz hat AfD-Ratsfraktionschef Volker Dringenberg die Einrichtung eines wehrtechnischen Instituts an unserer Uni ins Spiel gebracht. So könne man Fördermittel bekommen, Start-ups gründen und damit Jobs schaffen. Auf dem Kunst- und Skulpturenwanderweg in und rund um Chemnitz wird ab heute das Purple Path-Wochenende gefeiert. 3 Tage lang gibt es in unserer Stadt und den 38 beteiligten Kommunen Führungen, Musik, Wanderungen und Workshops. Mit der Konzertreihe Klasse Klassik gehen Musiker der Robert-Schumann-Philharmonie auch in dieser Saison wieder auf Tour. Zum Auftakt gibt es am Abend 19 Uhr ein Konzert des Uwaga-Quartetts im Industriemuseum. In den USA wird heute an die Anschläge vom 11. September 2001 erinnert. Vor 25 Jahren hatten Al-Qaida-Terroristen Passagierflugzeuge gekapert und sie in das World Trade Center und das Pentagon gesteuert.
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5: Guten Morgen und einen schönen Start in den Freitag. Die Temperaturen bei uns in Chemnitz, die gehen auf 20 Grad rauf. Dazu ein sehr fantasievoller Sonne-Wolken-Mix. Morgen der Tag sieht ähnlich aus. Sonne und Wolken wechseln sich ab und die Temperatur geht auf 21 Grad rauf. Und am Sonntag, da gibt's dann einen Wetterumschwung. Da können vor allem am Nachmittag dann mehr Wolken aufziehen, die eventuell auch für den einen oder anderen Tropfen mal sorgen. 20 Grad die Höchstwerte am Sonntag und auf den Straßen baut sich's immer noch auf der A72 aus Zwickau zwischen Stolberg Nord und dem Kreuz Chemnitz. Und Blitzer haben wir auf der Nevestraße einwärts und Mittelbach Richtung Oberlungwitz, Hoferstraße.
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1: Heute gibt es eine spannende Open-Air-Tour am Schlossteich. Da geht es um die Botschaft der Bäume. Sachsens bekannter Baumfotograf Uwe Date nimmt Sie mit auf einen Rundgang voller wundersamer Geschichten über unsere Gehölze. Naturfreunde werden da möglicherweise viele interessante Geschichten eben über unsere Bäume und unsere Verbundenheit mit ihnen mitnehmen. Die Tour ist kostenlos. Treffpunkt ist um 15 Uhr der Schlossteich-Pavillon.
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2: Funktioniert ganz einfach, zuerst sich anmelden bei uns auf der Website. Das ist das Wichtigste. Und wenn Sie das gemacht haben, dann immer schön Radio hören, weil wir spielen das Kofferpackenspiel. Jeden Morgen wandert ein Gegenstand in den Koffer. Montag, Dienstag, Mittwoch, Donnerstag. Dann sind 4 Sachen drin. Am Freitag rufen wir dann irgendwo an. Irgendjemanden, der sich angemeldet hat. Und wenn der oder diejenige dann alle 4 Gegenstände der Woche quasi aufzählen kann, in der richtigen Reihenfolge, dann gibt's die Tickets fürs Disneyland.
3: Fanny hat sich angemeldet.
2: Hallo? Hallo, Fanny, kannst du uns hören? Hier ist das Radio.
4: Ja.
3: Hast du eine Idee, warum das Radio bei dir anruft?
4: Es geht um die Ferienreise.
3: Genau.
4: Und mein Mann wird jetzt wahrscheinlich durchdrehen.
3: Ja.
4: Wieso? Weil wir uns heute Morgen darüber besprochen haben, dass wir außer am Montag überhaupt nicht mitbekommen
5: haben.
6: Nein, Fanny.
4: So, weil ihr eine falsche Uhrzeit gewählt habt. Ich sag euch, ihr seid schuld.
2: Wir haben es nicht immer zu eurer Zeit gesagt. Verstehen wir das richtig?
4: Genau. Fanny. Das ist jetzt gerade, das ist so furchtbar. Ja. Und meine Tochter wird so enttäuscht sein.
3: Nein, guck mal, wir machen das noch ein paar Wochen. Ist ja noch ein bisschen Zeit bis zu den Herbstferien.
2: An der Stelle können wir es jetzt einfach nicht retten.
3: Nee,
2: weil
3: leider nicht.
4: Nein.
3: Aber ist nicht schlimm. Ja, ihr bekommt nächste Woche die nächste Chance.
2: Oh, ich würde mich jetzt so in den Hintern beißen.
3: Ja, aber es ist okay.
2: Wir haben die zweite Nummer rausgefischt für heute.
3: Nadja.
4: Ja.
3: Hier sind die Christine und der André.
7: Mein Herz. Das ist genau das gleiche wie mit der Frau vorhin.
3: Nein.
2: Oh, nee. Nadja, was macht ihr denn alle?
7: Ich habe jeden Morgen gehört, ich habe nichts gehört, das gibt's gar nicht. Ich habe überall im Internet gesucht, ich habe nichts gefunden.
2: Nee, im Internet gibt's das wirklich nicht, man muss wirklich Radio hören.
7: Ich habe gesagt, das gibt's doch gar nicht.
2: Was ist denn los?
7: Das tut mir so leid.
2: Wir probieren es einfach nochmal.
3: Wo rufen wir jetzt an?
2: Wir haben jetzt die Ines.
3: Ines.
7: Ja, wollen wir?
3: Ines, guten Morgen. Also hier ist das Radio. Die Christine ist da, ich bin der André. Hast du eine Idee, weshalb wir anrufen?
7: Wegen Paris?
3: Ja.
2: Wegen der Reise ins Disneyland.
3: Hast du denn zufällig die Dinge parat?
7: Ja, ich habe immer gehört.
3: Ja, wirklich?
7: Also als erstes Montag das rote T-Shirt.
3: Ja.
7: Dann Dienstag die Sonnenbrille.
3: Ja.
7: Mittwoch die Turnschuhe.
3: Ja.
7: Und Donnerstag das Nackenkissen.
3: Das Nackenkissen?
2: Und Ines, das heißt, das waren alle 4 Gegenstände, die Reihenfolge war richtig.
3: Ja, kommt mit.
7: Das ist ja geil. Oh, wir haben nämlich da gerade noch nichts gebucht in der Woche. Da habe ich die Kinder auch. Das ist ja genial.
3: Oh, wie schön.
7: Oh, Wahnsinn, die freuen sich bestimmt.
3: Ines, und wir freuen uns auch auf euch. Mensch, das ist doch irre. Wart ihr schon mal da? Kennt ihr das Disneyland?
7: Nee, wir waren noch nicht.
3: Ja, umso
7: da
3: besser.
7: Wollten wir immer hin, aber irgendwie hat es dann doch ein bisschen am Geld gefehlt.
2: Ja, es kostet ja immer ganz schön was, ne?
7: Ja, eben.
2: Jetzt müsst ihr euch um nichts kümmern. Wir fahren zusammen hin, Hotel und so weiter ist alles dabei. Also wir machen uns dann eine richtig schöne Zeit im Disneyland Paris.
7: Oh Mann, das kann ich gar nicht glauben.
3: Okay. Dann jetzt erstmal ein schönes Wochenende. Für alle anderen, die vielleicht auch mitgemacht haben oder noch mitmachen möchten. Am Montag geht's weiter, dann packen wir wieder den ersten Gegenstand in den Koffer.
2: Und dann gibt's die nächste Reise nächste Woche. Also schnell noch anmelden bei uns im Netz.
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2: Mit Sandra Petzold. Guten Tag. Volker Dringenberg, der Chef der Chemnitzer AfD-Ratsfraktion, hat vorgeschlagen, ein wehrtechnisches Institut an der TU Chemnitz einzurichten. Damit könnte man sich im Bereich Landesverteidigung und Infrastruktur um Fördermittel bemühen. Im nächsten Schritt wären Start-ups an der Uni denkbar, aus denen schließlich Firmen mit neuen Arbeitsplätzen entstehen könnten. Eine Voraussetzung ist gegeben. Die Uni hatte ihre Friedensklausel im April geändert, und zwar von "Die Forschung muss friedlichen Zwecken dienen" in "Die Forschung muss dem Erhalt des Friedens dienen". Das schließt die Landesverteidigung mit ein. Auf dem Kunst- und Skulpturenwanderweg in und rund um Chemnitz wird ab heute das Purple Path-Wochenende gefeiert. Mehr dazu von Carsten Koliski.
3: Dahinter steckt die Idee, die internationale Gegenwartskunst mit regionalen Events zu verbinden. So bieten unsere Stadt und die 38 beteiligten Kommunen drumherum 3 Tage lang zahlreiche Ideen für Ausflüge an. Bis Sonntag sind rund 100 Veranstaltungen geplant, darunter Führungen, Radtouren, Wanderungen, Workshops und Feste mit Live-Musik. Eine Programmübersicht gibt's online auf der Seite purple-path.de.
2: Die islamistischen Terroranschläge vom 11. September 2001 in den USA sind genau 25 Jahre her. Heute wird daran erinnert. Am Ground Zero, dort wo die Zwillingstürme einmal standen, sollen die Namen der Opfer verlesen werden. Am 11. September 2001 entführten Terroristen insgesamt 4 Flugzeuge. 2 davon flogen in die Türme des World Trade Centers in New York. Social Media erst ab 13, das meint eine Expertenkommission im Auftrag des Bundesbildungsministeriums. Heute übergeben die Fachleute ihren Abschlussbericht an Ministerin Prien. Darin stehen insgesamt 56 Vorschläge für einen besseren Schutz von Kindern und Jugendlichen im Netz. Prien wird in den kommenden Wochen einen Gesetzentwurf vorlegen. Für die Konzertreihe Klasse Klassik verlassen Musiker der Robert-Schumann-Philharmonie auch in dieser Saison wieder ihre angestammte Spielstätte in der Stadthalle. Zum Auftakt gibt es am Abend ein Konzert des Uwaga-Quartetts im Industriemuseum an der Zwickauer Straße. Die 4 Musiker spielen ab 19 Uhr eine Mischung aus Klassik und Jazz. Mehr Infos auch zu weiteren Veranstaltungen der Konzertreihe gibt es unter theater-chemnitz.de.
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5: Naja, so ein paar Wolken in allen Facetten haben wir irgendwie am Himmel, aber im Hintergrund ist schon herrlich blau zu sehen und die Sonne wird sich auch immer wieder durchkämpfen heute im Laufe des Tages. 20 Grad die Höchstwerte bei uns in Chemnitz. Morgen auch eine sehr angenehme, entspannte Mischung aus Sonne und Wolken und bis zu 21 Grad. Am Sonntag gibt's dann eben leider so einen Wetterumschwung, da kann's vor allem gegen Nachmittag immer mal Regen geben. Die Temperaturen bleiben aber weiter im angenehmen Bereich und auf den Straßen haben wir Stau auf der A72 aus Zwickau zwischen Stolberg Nord und dem Kreuz Chemnitz und geblitzt wird auf der Nevestraße stadteinwärts und der Markersdorfer Straße in Richtung Stolberger Straße.
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6: Und das Allerbeste ist, dass ihr auch alle mit am Start seid. Ich wünsche einen schönen Freitag. Jetzt mit Lady Gaga. Hallo.
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Wichtige Frage Anfang September. Passen das Dirndl und die Lederhosen noch? Ab heute ist wieder Oktoberfestzeit. Die Chemnitzer Wosen startet heute Abend um 6 auf dem Hartmannplatz. Und was sonst noch so los ist am Wochenende, einfach heute Nachmittag bei Roman reinhören.

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23: Naja, so ein paar Wolken in allen Facetten haben wir irgendwie am Himmel, aber im Hintergrund ist schon herrlich blau zu sehen und die Sonne wird sich auch immer wieder durchkämpfen heute im Laufe des Tages. 20 Grad, die Höchstwerte bei uns in Chemnitz. Morgen auch eine sehr angenehme, entspannte Mischung aus Sonne und Wolken und bis zu 21 Grad. Am Sonntag gibt's dann eben leider so einen Wetterumschwung, da kann's vor allem gegen Nachmittag immer mal Regen geben. Die Temperaturen bleiben aber weiter im angenehmen Bereich und auf den Straßen haben wir Stau auf der A72. 50 aus Zwickau zwischen Stolberg Nord und dem Kreuz Chemnitz und geblitzt wird auf der Nevestraße stadteinwärts und der Markersdorfer Straße in Richtung Stolberger Straße.
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0: Großer Song, Bryan Adams, Everything I do it for you. Ein absolutes Highlight ist für mich immer, wenn Mark Matthew am Freitag mit neuer Musik aus seinen Charts um die Ecke kommt. Und da war die Auswahl heute echt schwer, welchen der neuen Songs wir schon mal vorab hören. Hallo Mark erstmal, wie sieht's aus für deine Charts morgen?
1: Hallo Andrea, grüß dich. Ja, ein starker Top 25 Countdown. Mal sehen, ob es Shakira wieder ganz nach oben geschafft hat. Dai Dai. Und dann können wir ja jetzt mal einen Song ausspielen, der sonst im Programm noch nicht so häufig läuft. Da sind wir uns einig geworden. Another ist ein niederländisches DJ- und Produzentenduo. Ja, und es singt 54 Ultra. Der ist eigentlich Johnny Rodriguez. Kommt richtig gut.
0: Dann kommt der Song jetzt hier.

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3: Er hat sich super geschlagen, hat sich toll in die Klasse eingefügt. Und ja, der Ehrgeiz war bei ihm genauso da wie bei den Kindern, glaube ich.
2: Und obendrauf gab es 500 Euro für die Klassenkasse. Was wird damit gemacht?
4: Einen Ausflug.
5: Coolere Ausflüge, also es waren schon cool, aber trotzdem noch besser.
6: So vielleicht mal zum See fahren oder so?
7: Ja, halt auch, dass man dann für nächstes oder für dieses Jahr dann fürs Skilager dann halt auch noch bessere Sachen machen kann.
8: Ist halt auch gut für die Klassenkasse generell, dass man dann halt nochmal mehr Geld hat.
9: Eine Klassenfahrt. Vielleicht jetzt so in einem Freizeitpark oder so.
2: Oh, und da fällt die Entscheidung aber schwer. Aber ihr werdet eine gute Entscheidung fällen und dann auch wieder jede Menge Spaß haben. Das habt ihr euch auf jeden Fall verdient. Und ja, für alle, die jetzt auch Lust haben, einfach mitmachen bei unserer Schulstunde. 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
7: Mit Sandra Petzold, guten Tag. Beim Warntag hier in Chemnitz haben gestern fast alle Sirenen wie geplant funktioniert. Carsten Kuliski mit der Bilanz.
2: Von 47 Anlagen meldeten 42 automatisch zurück, dass sie ausgelöst haben. Nur bei der Anlage am Gymnasium Einsiedel blieb die Rückmeldung aus. Die Ursache wird jetzt geprüft. 4 ältere Motorsirenen geben grundsätzlich keine automatische Rückmeldung. Bei der Leitstelle gingen während der Warnung 9 Anrufe ein. 3 davon wurden vermutlich versehentlich über den Notrufknopf am Handy ausgelöst.
4: Die Oberhäupter der deutschen VW-Städte, darunter auch Sven Schulze, fordern von der EU entschlossenes Handeln gegen Billigautoimporte aus China. Sie trafen sich in Wolfsburg mit VW-Markenvorstand Thomas Schäfer. Um den heimischen Markt zu schützen, drängen sie auf die Einführung von Ausgleichszöllen und die Anwendung von Made-in-Europe-Regeln, damit öffentliche Auftraggeber chinesische Anbieter ausschließen dürfen. Nach dem schlechten Abschneiden deutscher Schüler bei der neuen PISA-Studie wird weiter über Konsequenzen diskutiert. Grünen-Chefin Brandner hat in der Rheinischen Post gefordert, das sogenannte Kooperationsverbot in der Bildungspolitik abzuschaffen. Das besagt, dass der Bund auf die Bildungspolitik der Länder keinen Einfluss ausüben darf. Gute Ideen dürften nicht an übermäßiger Bürokratie und komplizierten Zuständigkeiten scheitern, so Brandner. In der Schweiz hat es einen tödlichen Unfall mit einem Reisebus gegeben. Mehr von Dominik Schweiger.
20: Die Polizei spricht von mehreren Toten und Verletzten. Die genauen Zahlen sollen erst am Vormittag bekannt gegeben werden. Davor müssten nämlich noch die Angehörigen informiert werden, heißt es. Der Reisebus aus den Niederlanden mit knapp 50 Personen an Bord war im Schweizer Kanton Graubünden gegen eine Leitplanke gestoßen und von der Straße abgekommen.
4: Es geht weiter nach oben mit dem Ölpreis. In der Nacht hat er den höchsten Stand seit Mai erreicht, nämlich fast $110 pro Barrel. Hintergrund sind die neuerlichen Angriffe in der Straße von Hormuz. Experten erwarten für uns hier, dass die Spritpreise weiter steigen. In Grünhainichen übergibt Tourismusministerin Barbara Klepsch am Nachmittag einen Förderbescheid über rund 111.000 Euro an Wendt und Kühn. Das Geld fließt in den neuen 11-Punkte-Wanderweg, der an 11 Stationen erzgebirgische Handwerkstradition erlebbar machen soll. Die Gesamtkosten für das Projekt belaufen sich auf ca. 148.000 Euro.
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22: Oh, ich finde, das ist wirklich ein angenehmer, ein schöner Start ins Wochenende. Es gibt schon deutlich Wolkenlücken zu sehen. Etwas Blau schimmert durch hinter den Wolken. Die Wolken mischen immer mal mit heute. Die Temperaturen, die gehen auf 20 Grad rauf bei uns in Chemnitz. Morgen der Tag sieht ähnlich aus. Eine entspannte Mischung aus Sonne und Wolken. Temperaturen gehen auf 21 Grad rauf. Und am Sonntag, da wird es wahrscheinlich dann ein bisschen wechselhafter. Und auf den Straßen haben wir leider eine Vollsperrung A72 aus Zwickau kommen zwischen Stolberg Nord und dem Kreuz Chemnitz. Eine Stunde Zeitverlust, hier bewegt sich wirklich aktuell gar nichts mehr und geblitzt wird auf der Markersdorfer Straße Richtung Stolberger Straße, Höhe Bonhoeffer Kirche.
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25: Schwuppsdiwupps, da ist schon wieder Freitag. Schönen Vormittag jetzt mit Rita Ora und Liam Payne.
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1: Jennifer Lopez und David Guetta. Save me tonight.
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0: Nickelback und How You Remind Me.
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0: Beim Shoppen haben wir doch alle irgendwas, wo wir immer schwach werden und viel zu viel Geld ausgeben, oder? Bei uns sind das Platten. Wir waren gestern mal wieder im Lieblingsplattenladen und es durfte nur eine mit. Die Entscheidung musste zum Schluss zwischen Moby, Adele und einem Live-Album von Olivia Dean fallen. Es ist Olivia Dean geworden, aber dafür habe ich Adele jetzt hier. Set Fire to the Rain.

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2: Ich finde, das ist wirklich ein angenehmer, ein schöner Start ins Wochenende. Es gibt schon deutlich Wolkenlücken zu sehen. Etwas Blau schimmert durch hinter den Wolken. Die Wolken mischen immer mal mit heute. Die Temperaturen, die gehen auf 20 Grad rauf bei uns in Chemnitz. Morgen der Tag sieht ähnlich aus. Eine entspannte Mischung aus Sonne und Wolken. Temperaturen gehen auf 21 Grad rauf. Und am Sonntag, da wird es wahrscheinlich dann ein bisschen wechselhafter. Und immer noch dicker Stau auf der A72. Aus Zwickau kommen zwischen Stolberg Nord und dem Kreuz Chemnitz Zeitverlust jetzt aktuell 50 Minuten und geblitzt wird auf der Markersdorfer Straße Richtung Stolberger Straße, Höhe Bonhoeffer Kirche. Danke fürs Bescheid geben, gute Fahrt.
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2: Genau so ist es und ich wünsche einen Sahne-Sahne-Freitag. Hallo!

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1: Mit Sandra Petzold. Guten Tag. Volker Dringenberg, der Chef der Chemnitzer AfD-Ratsfraktion, hat vorgeschlagen, ein wehrtechnisches Institut an der TU Chemnitz einzurichten. Damit könnte man sich im Bereich Landesverteidigung und Infrastruktur um Fördermittel bemühen. Im nächsten Schritt wären Start-ups an der Uni denkbar, aus denen schließlich Firmen mit neuen Arbeitsplätzen entstehen könnten. Eine Voraussetzung ist gegeben, die Uni hatte ihre Friedensklausel im April geändert, und zwar von die Forschung muss friedlichen Zwecken dienen in die Forschung muss dem Erhalt des Friedens dienen. Das schließt die Landesverteidigung mit ein. Auf dem Kunst- und Skulpturenwanderweg in und rund um Chemnitz wird ab heute das Purple Path-Wochenende gefeiert. Mehr dazu von Carsten Koliski.
2: Dahinter steckt die Idee, die internationale Gegenwartskunst mit regionalen Events zu verbinden. So bieten unsere Stadt und die 38 beteiligten Kommunen drumherum 3 Tage lang zahlreiche Ideen für Ausflüge an. Bis Sonntag sind rund 100 Veranstaltungen geplant, darunter Führungen, Radtouren, Wanderungen, Workshops und Feste mit Live-Musik. Eine Programmübersicht gibt's online auf der Seite purple-path.de.
1: Die islamistischen Terroranschläge vom 11. September 2001 in den USA sind genau 25 Jahre her. Heute wird daran erinnert. Am Ground Zero, dort wo die Zwillingstürme einmal standen, sollen die Namen der Opfer verlesen werden. Am 11. September 2001 entführten Terroristen insgesamt 4 Flugzeuge. 2 davon flogen in die Türme des World Trade Centers in New York. Social Media erst ab 13. Das meint eine Expertenkommission im Auftrag des Bundesbildungsministeriums. Heute übergeben die Fachleute ihren Abschlussbericht an Ministerin Prien. Darin stehen insgesamt 56 Vorschläge für einen besseren Schutz von Kindern und Jugendlichen im Netz. Prien will in den kommenden Wochen einen Gesetzentwurf vorlegen. Für die Konzertreihe Klasse Klassik verlassen Musiker der Robert-Schumann-Philharmonie auch in dieser Saison wieder ihre angestammte Spielstätte in der Stadthalle. Zum Auftakt gibt es am Abend ein Konzert des Uwaga-Quartetts im Industriemuseum an der Zwickauer Straße. Die 4 Musiker spielen ab 19 Uhr eine Mischung aus Klassik und Jazz. Mehr Infos auch zu weiteren Veranstaltungen der Konzertreihe gibt es unter theater-chemnitz.de.
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4: Einen wunderbaren Freitag. Auf die Wosen geht's heute vielleicht mit einem luftigen Dirndl und einer kurzen krachledernen. Denn die Temperaturen geben das her. Es geht auf 20 Grad rauf heute. Ein ganz entspannter Sonne-Wolken-Mix auf dem Hartmannplatz. Morgen der Tag sieht genauso angenehm aus. Auch da gehen die Temperaturen auf bis zu 21 Grad rauf. Der einzige Wermutstropfen ist der Sonntag. Der kann so ein bisschen wechselhafter werden. Die Temperaturen bleiben aber weiter mild und auf den Straßen. Da haben wir leider den dicken Stau immer noch auf der A72 aus Zwickau zwischen Stolberg Nord und dem Kreuz Chemnitz. Hier dauert es immer noch 50 Minuten länger und geblitzt wird auf der Markersdorfer Straße Richtung Stolberger Straße.
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8: Ich wünsche einen wunderprächtigen Freitag jetzt mit Vincent Weiss hier mit dir.
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8: Und jetzt muss ich mich doch nochmal kurz melden. A4 Chemnitz Richtung Dresden. Chemnitz Richtung Erfurt zwischen Schmölln und Ronneburg sind Gegenstände auf der Fahrbahn.

0: Und jetzt haben wir noch eine aktuelle Meldung von unseren Straßen A4, Görlitz Richtung Dresden an der Auffahrt Pulsnitz. Ein liegen gebliebenes Fahrzeug und eine Ölspur dort. Vorsicht.
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mit Radio Chemnitz ins Wochenende. Sonntagabend 20.15 Uhr haben viele eine Verabredung auf der Couch. Hatte ich auch lange. In der Zwischenzeit haben wir dann aber doch öfter auf eine Serie oder so geswitcht. Zu harte Themen für einen Sonntagabend. Ab heute kann man sich die Dosis Krimi auch ab Freitag in der Mediathek anschauen. Da gibt's den aktuellen Fall schon vorab. Der Satz beim Sonntagsbesuch, wir müssen los, Tatort schauen, der ist also ab heute Geschichte.

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18: Ganz freundlich heute Nachmittag bei uns in Chemnitz Stadt und Land. Temperaturen erreichen 20 Grad. In der Nacht ziehen dann dichtere Wolken auf. Es geht runter mit den Temperaturen auf 12 Grad. Morgen Wolken und Sonne im Wechsel, trocken bis zu 21 Grad. Sonntag fängt erstmal relativ freundlich an, dann zieht Regen rein bei 20 Grad. Auf der A4 Chemnitz Richtung Erfurt, Vorsicht, Reifenteile liegen zwischen Schmölln und Ronneburg auf der Fahrbahn. Kurz danach dann der Pannen-LKW auf der Standspur. Es staut sich auf der A72 Zwickau Richtung Chemnitz zwischen Stolberg Nord und Kreuz Chemnitz. Aktuell eine Dreiviertelstunde Zeitverlust und ein Blitzer in Chemnitz auf dem Südring Richtung Nevestraße, kurz vor der Brücke Annaberger Straße.
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21: Und die freut sich natürlich, dass ihr alle da seid. Schönen Freitag, hallo.

0: kurz vor halb eins, Freitagmittag, gleich ein Mark Foster Song, ein Lieblingssong im Lieblingsradio und Rockset und vorher noch fix eine schöne Feierabendidee.
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4: Heute gibt es eine spannende Open-Air-Tour am Schlossteich. Da geht es um die Botschaft der Bäume. Sachsens bekannter Baumfotograf Uwe Date nimmt Sie mit auf einen Rundgang voller wundersamer Geschichten über unsere Gehölze. Naturfreunde werden da möglicherweise viele interessante Geschichten eben über unsere Bäume und unsere Verbundenheit mit ihnen mitnehmen. Die Tour ist kostenlos. Treffpunkt ist um 15 Uhr der Schlossteich-Pavillon.
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0: Taylor Swift und Hoppeleiter überschlage ich mich gleich. 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
3: Anmelden und ganz wichtig, dann alle Gegenstände wissen, die wir in den Koffer gepackt haben. Wir spielen ja unser Kofferpackspiel. Und wenn das passiert ist, dann geht's für Sie, für euch und für die ganze Familie ins Disneyland Paris. Wo rufen wir jetzt an?
0: Wir haben jetzt die Ines.
3: Ines.
4: Ja, wollen wir?
3: Ines, guten Morgen. Also hier ist das Radio. Die Christine ist da, ich bin der André. Hast du eine Idee, weshalb wir anrufen?
4: Wegen Paris?
0: Ja. Ja, wegen der Reise ins Disneyland.
3: Hast du denn zufällig Dinge parat?
4: Ja, ich habe immer gehört. Ja,
3: wirklich?
4: Also als erstes Montag das rote T-Shirt.
3: Ja.
4: Dann Dienstag die Sonnenbrille.
3: Ja.
4: Mittwoch die Turnschuhe.
3: Ja.
4: Und Donnerstag das Nackenkissen.
3: Das Nackenkissen?
0: Und Ines, das heißt, das waren alle vier Gegenstände, die Reihenfolge war richtig.
3: Ihr kommt mit.
4: Das ist ja geil. Oh, wir haben nämlich da gerade noch nichts gebucht in der Woche. Da habe ich die Kinder auch. Das ist ja genial.
3: Ach, wie schön.
4: Oh, Wahnsinn, die freuen sich bestimmt.
3: Ines, und wir freuen uns auch auf euch. Mensch, das ist doch irre.
0: Wir fahren zusammen hin, Hotel und so weiter ist alles dabei. Also wir machen uns da eine richtig schöne Zeit im Disneyland Paris.
4: Oh, Wahnsinn, das kann ich gar nicht glauben.
3: Okay. Für alle anderen, die noch mitmachen möchten, am Montag geht's weiter, dann packen wir wieder den ersten Gegenstand in den Koffer.
0: Und dann gibt's die nächste Reise nächste Woche, also schnell noch anmelden bei uns im Netz.
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13: Mit Sandra Petzold. Guten Tag. Die Ratingagentur Standard & Poor's hat Sachsen erneut die bestmögliche Bonität attestiert. Wie im Vorjahr vergab die Agentur die Top-Bewertung AAA. Ein Bundesland mit dieser Bewertung wird als besonders kreditwürdig und finanziell stabil eingestuft. Der Freistaat wird in diesem Jahr voraussichtlich rund 170 Millionen Euro an Kreditzinsen zahlen, wie das Finanzministerium in Dresden mitteilte. Beim Warntag haben hier in Chemnitz fast alle Sirenen gestern wie geplant funktioniert. Von 47 Anlagen meldeten 42 automatisch zurück, dass sie ausgelöst wurden. Nur bei der Anlage am Gymnasium Einsiedel blieb die Rückmeldung aus. Die Ursache wird nun geprüft. Die 4 älteren Motorsirenen in der Stadt geben grundsätzlich keine automatische Rückmeldung. Bei dem schweren Busunfall in der Schweiz sind 5 Menschen ums Leben gekommen. Das hat die Polizei im Kanton Graubünden bestätigt. 40 weitere seien verletzt worden, einige davon schwer. Der Bus war mit einer niederländischen Reisegruppe unterwegs. Aus noch unbekannten Gründen ist er wohl gegen eine Leitplanke gekracht und dann von der Straße abgekommen. Nur Bargeldzahlung möglich. Damit soll bald Schluss sein. Ein Plan von Finanzminister Klingbeil sieht vor, dass alle Geschäfte künftig auch eine digitale Bezahlmöglichkeit anbieten müssen. Wichtig aber, Bargeld soll auch weiterhin akzeptiert werden. Mehr von Zoe Tasovali.
14: Beim Kaffee für 3 Euro soll's genauso funktionieren wie beim großen Einkauf. Eine Mindestgrenze fürs digitale Bezahlen soll's nicht geben. Extra Gebühren für Kunden auch nicht. Welches System ein Laden anbietet, darf er grundsätzlich selbst entscheiden. Ausnahmen sind zum Beispiel für Amateursportvereine oder Wohltätigkeitsverbände geplant.
13: In Grünhainichen übergibt Tourismusministerin Barbara Klepsch heute einen Förderbescheid über rund 111.000 Euro an Wendt und Kühn. Mit dem Geld soll der sogenannte 11-Punkte-Wanderweg realisiert werden. Cindy Einhorn berichtet.
15: Der Weg ist ein ganzjähriges Erlebnisangebot. An 11 Stationen wird Wissenswertes rund um Natur, Region und die erzgebirgische Handwerkstradition vermittelt. Dass das Kunsthandwerk aus dem Erzgebirge 2025 als immaterielles Kulturerbe in Deutschland anerkannt wurde, unterstreiche seine besondere Bedeutung, so Klepsch. Mit dem neuen Wanderweg werde diese Tradition am authentischen Ort erlebbar.
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17: Es wird ein bisschen freundlicher am Nachmittag in Chemnitz. Stadt und Land bleibt trocken bei Temperaturen um 20 Grad. In der Nacht ziehen wieder dichtere Wolken auf, Temperaturen gehen runter auf 12 Grad. Morgen dann zum Teil dickere Wolken, aber auch ein paar sonnige Momente bei 21 Grad. Sonntag stark bewölkt und es kann dann auch regnen bei 20 Grad. A72 Zwickau in Richtung Chemnitz, Stau zwischen Stolberg Nord und Kreuz Chemnitz, halbe Stunde Zeitverlust. B101 zwischen Freiberg und Brand-Erbesdorf, 10 Minuten mehr einplanen. Stau auch auf der B173 zwischen Mülsen, St. Jakob und Liechtenstein, 10 Minuten da mehr einplanen. Blitzer auf dem Südring Richtung Nevestraße, kurz vor der Brücke, Annaberger Straße.
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20: Einen herrlichen Freitag zusammen. David Guetta und Sia haben einen tollen Song gemacht. Flames. Und der kommt jetzt.
19: Und jetzt ganz viel Musik.
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1: Kygo, Khalid und Griffin. Save my love.
2: Save my love for somebody else.
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3: Der Nachmittag ein bisschen freundlicher für Chemnitz Stadt und Land. Es bleibt trocken bei Temperaturen um 20 Grad. In der Nacht ziehen dann dichtere Wolken auf, geht runter mit den Temperaturen auf 12 Grad. Morgen dann mehr Wolken als Sonnenschein, aber trocken bei 21 Grad. Am Sonntag kann es dann wieder regnen. Es gibt dicken Stau auf der A72 Zwickau in Richtung Chemnitz. Zwischen Stolberg Nord und Kreuz Chemnitz brauchen Sie eine Dreiviertelstunde länger als normal. Blitzer bei uns im Stadtgebiet auf der Bornaer Straße stadteinwärts und auf dem Südring stehen sie in Richtung Nefestraße, kurz vor der Brücke Annaberger Straße. Staus und Blitzer melden Sie kostenlos an die 03x800 und die 4.
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5: Hallo und jetzt wieder ein Lieblingsradio-Lieblingssong. Alex Warren. 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

0: kurz vor halb zwei am Freitag. Was macht eine Basketballerin, wenn sie gerade das Halbfinale einer Weltmeisterschaft erreicht hat und damit mit ihrem Team zu den Top 4 der Welt gehört?
1: Erstmal ins Eisbad. Also, mein Gott. Vielleicht ein Döner. Das hört sich doch gut an. Ja, mal schauen. Eisbad und Döner. Das hört sich nach einer super Celebration an.
0: Niara Sabala, beste Spielerin, gestern Abend beim Hammerspiel und dem Sieg unserer Basketball-Ladies gegen Europameister Belgien. Was für ein Team, schreibt da bitte weiter WM-Geschichte. Eine aus Sachsen kennt eben dieses Team bestens. Romy Bär hat selbst noch vor einem Jahr im Nationaltrikot gespielt. Heute trainiert sie die Basketballerinnen der ChemCats in der zweiten Bundesliga. Und sie hat uns gesagt, was diese Mannschaft ausmacht.
2: Wie sie auf dem Spielfeld wirken, wie sie zusammen sind. Genauso Menschen sind das auch, die da ihr ganzes Herzblut reinstecken. Das sind alles total tolle Frauen mit ihren eigenen großen und kleinen Geschichten. Und das ist eine kleine Familie, die auf dem Feld steht. Und das sieht man auch einfach, wenn die füreinander kämpfen und füreinander spielen.
0: Definitiv, das kommt auch absolut so rüber, finde ich. Und deshalb werden wir alle mitfiebern morgen beim WM-Halbfinale gegen Frankreich.
3: Wir wünschen der Frauennationalmannschaft
4: viel Glück.
5: Viel Erfolg
6: für das kommende Spiel.
7: Let's go.
8: Macht sie platt.
9: Wir glauben an euch.
10: Attacke!

Eine wichtige Meldung von unseren Straßen: A9 Leipzig Richtung Nürnberg. Zwischen dem Kreuz Rippachtal und Weißenfels eine ungesicherte Unfallstelle auf der Standspur. Da ist die Polizei unterwegs. Jetzt kommt noch was rein. Auf der A14 Leipzig Richtung Halle am Schkeuditzer Kreuz in der Überleitung zur A9 Richtung Berlin. Gefahr durch 4 Spanngurte auf der rechten Spur. Vorsicht. 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

Ich mag nicht nur den Song nach wie vor, ich sag auch so gerne Shabusi. Und ich weiß, dass meine Mutti bei dem Song durch die Küche tanzt. Also der hat schon viel Schönes. Und egal, wo ihr am Wochenende tanzt, macht euch ein hübsches Wochenende. Und jetzt viel Spaß mit Roman Knoblauch, der macht hier weiter. Ciao.

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18: Mit Lutz Escher. Fast 1000 Chemnitzer fordern in einer Petition ein Ende der Vollsperrung der oberen Hauptstraße in Wittgensdorf. Sie wollen stattdessen eine halbseitige Sperrung mit Ampelregelung. Die Initiatoren warnen vor langen Umwegen für Rettungskräfte und gefährlichen Wegen zu den Bushaltestellen. Nach ihren Angaben hält die Stadt eine Ampellösung für zu teuer. Nach den Millionenausgaben für das Kulturhauptstadtjahr dürfe die Sicherheit in den Ortsteilen aber nicht am Geld scheitern, heißt es in der Petition. Chemnitz macht heute bei der Earth Night mit. In der Nacht bleibt deshalb die Beleuchtung am Karl-Marx-Monument ausgeschaltet. Auch Bürger, Firmen und Einrichtungen sind aufgerufen, nicht benötigtes Außenlicht ab spätestens 22 Uhr abzuschalten oder zu verringern. Mit der weltweiten Aktion soll auf die zunehmende Lichtverschmutzung aufmerksam gemacht werden. Künstliches Licht kann Insekten, Vögel und andere nachtaktive Tiere stören und verbraucht unnötig Energie. Der Chemnitzer FC ist heute Abend in der Regionalliga zu Gast bei der VSG Alt-Klinike. CFC-Trainer Benjamin Duda.
19: Die Stärken des Gegners liegen offensichtlich in der Offensive. Sehr wuchtig, physisch sehr stark. Deswegen ist es natürlich einmal mehr wichtig, dass wir eine Abwehrleistung zeigen, wie in den ersten 7 Spieltagen. Und logischerweise auch im hohen Pressing Bälle zu jagen, intensiv anzusprinten, den Gegner gerade auf diesem kleinen, schmalen Platz unter Druck zu setzen. Ja, dass wir eine hohe Erfolgswahrscheinlichkeit über die Leistung, über die Performance in diesem Auswärtsspiel für uns einfach auch entwickeln und gestalten.
18: Anstoß ist um 19 Uhr. Geschäfte, Restaurants und Dienstleister müssen künftig neben Bargeld auch mindestens eine digitale Bezahlmöglichkeit anbieten, also Karte oder Handy. Das sieht ein Plan von Bundesfinanzminister Lars Klingbeil vor. Mehr von Zoe Tasovali.
20: Beim Kaffee für 3 Euro soll es genauso funktionieren wie beim großen Einkauf. Eine Mindestgrenze fürs digitale Bezahlen soll es nicht geben. Extra Gebühren für Kunden auch nicht. Welches System ein Laden anbietet, darf er grundsätzlich selbst entscheiden. Ausnahmen sind zum Beispiel für Amateursportvereine oder Wohltätigkeitsverbände geplant.
18: Die islamistische Houthi-Miliz hat offenbar eine Insel an einer der wichtigsten Handelsrouten der Welt eingenommen. Sie liegt zwischen dem Roten Meer und dem Indischen Ozean. Gleichzeitig treiben neue Angriffe auf Schiffe in der Straße von Hormuz die Ölpreise weiter nach oben. Ein Barrel hat zeitweise fast $110 gekostet, so viel wie seit Mai nicht mehr.
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22: Wolkig und trocken, in der Nacht Tiefstemperaturen zwischen 11 und 8 Grad. Morgen wechselnd bewölkt bis 24 Grad. Und am Sonntag viele Wolken, von Nordwesten her teils kräftiger Regen bis 22 Grad. Der Blick auf die Straßen, A72 Zwickau Richtung Chemnitz, 7 Kilometer Baustellenstau, halbe Stunde dauert es länger zwischen Stolberg Nord und dem Kreuz Chemnitz. Geblitzt wird in Chemnitz auf dem Südring Richtung Nefestraße, kurz vor der Brücke Annenberger Straße und in Chemnitz auf der Bornaer Straße, stadteinwärts. Staus und Blitzer bitte melden, die Telefonnummer ist kostenlos, 03x800 und die 4 und die WhatsApp-Nummer finden Sie auf radiochemnitz.de.
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25: Die Eishalle im Küchwald öffnet am Sonntag zum allerersten Mal in dieser Saison ihre Pforten zum Schlittschuhlaufen. Überhaupt wird in diesem Komplex jetzt ein großes Familienfest gefeiert mit vielen Highlights für Groß und Klein. Alle Infos dazu gleich bei uns.

0: 1979 schon eine Riesennummer, Donna Summer Hot Stuff. Kygo, der norwegische DJ, hat sich das ganze 2020 nochmal zur Brust genommen und mit einem Mega-Erfolg hat er damals die Hitparaden gestürmt. So, wir stürmen in Richtung Wochenende gleich mit Mark Ronson und Amy Winehouse und Valerie.
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2: Ich bin Carsten Koliski. Im Jutta Müller Eissportzentrum im Küchwald wird am Sonntag groß gefeiert. Das sogenannte Sattelfest steht an. Was da genau geplant ist, hat mir Claudia Simbürger vom Eissportzentrum gesagt.
3: Ein Highlight für die Kinder ist auf jeden Fall der Walking Egg, die Maus, die im Gelände unterwegs ist. Da haben wir doch ein buntes Kinderprogramm. Besonders freuen wir uns auf die Zieleinfahrt des European Peace Rides. Passend dazu gibt es dann auch von Jan Ulrich, der beim European Peace Ride Teilnehmer ist, eine Autogrammstunde. Musikalisch ist ebenfalls einiges los. Und zwar spielt die Heavy-Metal-Band Heavy Sauverus ein kostenloses Konzert. Zum Abschluss spielt noch Herr Schmidt und Band. Und weil wir am Jutta Müller Eissportzentrum sind, gibt es öffentliches Eislaufen, völlig kostenfrei, das erste Mal in der Saison.
2: Die komplette Übersicht über das doch recht umfangreiche Programm gibt's online auf der Seite eissportzentrum-chemnitz.de.
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2: So, wir haben eine Sofortmeldung vom Verkehrsdienst. Achtung, Autofahrer A14 Leipzig Richtung Osten zwischen Döbeln Ost und Döbeln Nord. Ungesicherte Unfallstelle. Also zwischen Döbeln Nord und Döbeln Ost. Ungesicherte Unfallstelle auf der A14 Richtung Nossen. Trotzdem gute Fahrt.
0: So.

0: ist eine Nummer, die gefällt mir. Carrie Hilson und I Like. Wir lieben den Freitag, weil morgen ist Wochenende. Und ihr Lieblingsradio präsentiert die entsprechende Musik. Kultmusik aus den 90ern. Oh ja, damals noch als Geheimtipp gehandelt. Wolfsheim mit Peter Heppner und The Sparrows and the Nightingales. Und dergleichen vor der Länge. Ja, klingt gut, ist gut. Das ist der Sound für Chemnitz Stadt und Land. Gleich gibt's mehr davon.
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19: Wolkig und trocken, in der Nacht Tiefstemperaturen zwischen 11 und 8 Grad. Morgen wechselnd bewölkt bis 24 Grad. Und am Sonntag viele Wolken, von Nordwesten her teils kräftiger Regen bis 22 Grad. Der Blick auf die Straßen.

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1: Na dann starten wir mal hoffentlich gut gelaunt ins Wochenende. Und so viel kann ich Ihnen schon mal sagen. Es wird eine Menge los sein hier bei uns in Chemnitz Stadt und Land. Unser Carsten hat mal ein paar schöne Veranstaltungen für Sie herausgesucht.
2: Ja, laut und heiß wird's heute Abend am Wasserschloss Klaffenbach. Dort steht die Rammstein-Coverband Stahlzeit auf der Bühne. Die Jungs sind auf ihrer 20 Jahre Jubiläumstour und heizen den Fans ab 20.30 Uhr so richtig ein. Im Spinnbau steht morgen ab 16 Uhr ein Märchen auf dem Programm. Das Figurentheater spielt Das hässliche Entlein von Hans Christian Andersen. Morgen Abend wird's ab 18 Uhr nochmal laut am Wasserschloss Klaffenbach beim Dark Summer Open Air mit Blutengel und Gästen. Klassikfans wiederum könnten ins Opernhaus gehen. Dort wird ab 19.30 Uhr Mozarts Don Giovanni gezeigt. Am Sonntag wird im Eissportzentrum ab 11 Uhr das sogenannte Sattelfest gefeiert. Mit vielen Mitmach- und Sportangeboten für die ganze Familie, Live-Musik und der Ankunft des European Peace Rides. Da ist dann auch Tour de France-Legende Jan Ullrich mit dabei. Ein weiterer Stargast ist die Maus aus der gleichnamigen Fernsehsendung. Da werden sich dann die Kinder freuen.
1: Dann ganz viel Spaß bei allem, was Sie machen, und denken Sie dran, Ihr Lieblingsradio ist immer an Ihrer Seite.

0: Just Dance, unsere Lady Gaga. Das ist der Start ins Wochenende gleich mit den Toten Hosen. Tage wie diese. Freitag ist ja eh immer Best Day. Und dann lassen wir es ein bisschen schwärmerisch angehen mit Patrick Swayze. Also Sie wissen schon, den Dirty Dancing Star Patrick Swayze und She's Like the Wind. Das und mehr gleich nach unseren News.
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14: Es ist 10 vor.

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1: Mit Lutz Escher. Die Bürgerversammlungen in Chemnitz werden auch künftig im Rathaus abgehalten. Ein Antrag der Linken, die Treffen wieder in den einzelnen Stadtteilen abzuhalten, wurde vom Stadtrat abgelehnt. Mehr von Conny Hartmann.
2: Fraktionschefin Susanne Schaper kritisierte, dass die Versammlungen im Rathaus jeweils nur einen Stadtteil zum Thema haben. Dadurch bekämen die lokalen Probleme nur etwa alle 8 Jahre genügend Raum. Die Mehrheit im Stadtrat folgte jedoch der Verwaltung. Sie will an den zentralen Treffen im Rathaus festhalten, weil diese nach ihren Angaben deutlich mehr Besucher anziehen.
1: Die Ratingagentur Standard & Poor's hat Sachsen erneut die bestmögliche Bonität attestiert. Wie im Vorjahr vergab die Agentur die Top-Bewertung AAA. Ein Bundesland mit dieser Bewertung wird als besonders kreditwürdig und finanziell stabil eingestuft. Der Freistaat wird in diesem Jahr voraussichtlich rund 170 Millionen Euro an Kreditzinsen zahlen, wie das Finanzministerium in Dresden mitteilte. Der Chemnitzer FC ist heute Abend in der Regionalliga zu Gast bei der VSG Altglienicke. Die Himmelblauen stehen nach wie vor ungeschlagen gemeinsam mit Erfurt an der Tabellenspitze. Ausgetragen wird die Partie in der Spree-Arena im brandenburgischen Fürstenwalde. Das eigene Stadion der VSG im Berliner Stadtteil Altglienicke erfüllt die Anforderungen der Liga nicht. Anstoß ist um 19 Uhr. Bei einem schweren Busunfall in der Schweiz sind 5 Menschen ums Leben gekommen. Nach Angaben der Kantonspolizei Graubünden wurden 40 weitere Personen verletzt, einige von ihnen schwer. Der Bus mit einer niederländischen Reisegruppe war aus noch unbekannten Gründen gegen eine Leitplanke geprallt, von der Straße abgekommen und auf die Seite gestürzt. Die Verbraucherzentralen warnen davor, dass die Krankenkassen nicht genug darauf hinweisen, wenn ihre Beiträge steigen. Das müssen die Kassen nämlich nicht mehr. Genau das kritisiert die Chefin der Verbraucherzentralen Ramona Popp. David Riemer berichtet.
3: Hintergrund ist eine Regelung im Sparpaket der schwarz-roten Koalition, mit der die bisherige Pflicht zu Anschreiben gestrichen wurde. Begründung: Entbürokratisierung. Aus Sicht der Verbraucherschützerin wird das Sonderkündigungsrecht dadurch faktisch ausgehöhlt. Sie fordert die Kassen wieder grundsätzlich zur Information per Brief zu verpflichten.
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4: Wolkig und trocken, in der Nacht Tiefstemperaturen zwischen 11 und 8 Grad. Morgen wechselnd bewölkt bis 24 Grad. Und am Sonntag viele Wolken, von Nordwesten her teils kräftiger Regen bis 22 Grad. Der Blick auf die Straßen: A4 Richtung Erfurt, es stockt zwischen Chemnitz-Glöser und Chemnitz-Mitte. Auf der A72 Zwickau Richtung Chemnitz, 8 Kilometer Baustellenstau zwischen Stolberg Nord und dem Kreuz Chemnitz, 35 Minuten dauert es länger. Und ein Unfall auf der A14 Leipzig Richtung Nossen zwischen Döbeln Ost und Nossen Nord. Geblitzt wird hier in Chemnitz auf der Bornaer Straße stadteinwärts. Wir wünschen eine gute Fahrt.
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6: Tagen wie diese. Ja, das ist der Freitag und wir starten ins Wochenende mit den Toten Hosen. Und jetzt probiere ich es nochmal. Patrick Swayze, She's Like the Wind. Und den aktuellen Hit von Shakira haben wir auch. Das und vieles mehr in der nächsten Stunde.

0: schluchzt er sich ein bisschen Richtung Wochenende, James Arthur und Impossible. Gleich wird es ein bisschen hausig mit Paul und Fritz Kalkbrenner und Sky & Sand.
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0: Alex Warren, Ordinary, ihr Lieblingsradio zum Start ins Wochenende. Hoch die Hände, Wochenende mit Mr. President und Coco Jumbo. Hören wir gleich in voller Länge. Ah, so macht doch der Nachmittag Spaß. Das ist der Sound für Chemnitz, Stadt und Land. Gleich gibt's mehr davon.
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15: Wolkig und trocken, in der Nacht Tiefsttemperaturen zwischen 11 und 8 Grad. Morgen wechselnd bewölkt bis 24 Grad. Und am Sonntag viele Wolken, von Nordwesten her teils kräftiger Regen bis 22 Grad. Der Blick auf die Straßen. A72 Zwickau Richtung Chemnitz, 7 Kilometer Stau zwischen Stolberg Nord und dem Kreuz Chemnitz, 40 Minuten dauert's länger. In der Gegenrichtung stockt's zwischen dem Kreuz Chemnitz und Chemnitz-Rottluff, 8 Minuten dauert's dort länger. Auf der A72 Richtung Hof liegt ein Pflasterteil zwischen Zwickau West und Reichenbach auf der rechten Spur. Geblitzt wird zwischen Pfaffenhain und Neukirchen auf der Stolberger Straße an der Feuerwache. Wir wünschen eine gute Fahrt.
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0: Und Kohle Mucke von Joe. Band of Beginning. Schöne Ballade fürs Wochenende.

0: spielen wir heute nur Schmuse-Songs. Aber das ist gut, passt zum Wetter und zum Start ins Wochenende, Tom Modell und Another Love. Gleich wird es ein bisschen flotter. Wir machen Kultmusik aus den 90ern mit Mr. President und Coco Jumbo. Und vorher gibt es ein kleines Warm-up für all jene, die noch auf der Suche sind nach einem schönen Event, einer schönen Veranstaltung für den Start ins Wochenende.
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2: Heute Abend könnte man sich mit Freunden, der Familie, Arbeitskollegen oder wem auch immer verabreden und gemeinsam spielen. Denn unser Spielemuseum an der Nevestraße öffnet wieder zu später Stunde. Da kann man dann alles aus den Regalen holen, worauf man gerade Lust hat. Ob Karten, Strategie, Brett, Würfel oder Computerspiele. Und ab geht's. Start der Spielenacht ist um 18 Uhr und die geht dann bis um 1.
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0: Melanie C. Jetzt auch frisch gebackene Ehefrau, glaube ich. Als letzte von den Spice Girls ist sie auch unter der Haube. First Day of My Life. Hier ist ihr Lieblingsradio gleich mit Kultmusik aus den 80ern. Milli Vanilli und Girl, you know it's true.
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20: Mit Lutz Escher. Fast 1000 Chemnitzer fordern in einer Petition ein Ende der Vollsperrung der oberen Hauptstraße in Wittgensdorf. Sie wollen stattdessen eine halbseitige Sperrung mit Ampelregelung. Die Initiatoren warnen vor langen Umwegen für Rettungskräfte und gefährlichen Wegen zu den Bushaltestellen. Nach ihren Angaben hält die Stadt eine Ampellösung für zu teuer. Nach den Millionenausgaben für das Kulturhauptstadtjahr dürfe die Sicherheit in den Ortsteilen aber nicht am Geld scheitern, heißt es in der Petition. Chemnitz macht heute bei der Earth Night mit. In der Nacht bleibt deshalb die Beleuchtung am Karl-Marx-Monument ausgeschaltet. Auch Bürger, Firmen und Einrichtungen sind aufgerufen, nicht benötigtes Außenlicht ab spätestens 22 Uhr abzuschalten oder zu verringern. Mit der weltweiten Aktion soll auf die zunehmende Lichtverschmutzung aufmerksam gemacht werden. Künstliches Licht kann Insekten, Vögel und andere nachtaktive Tiere stören und verbraucht unnötig Energie. Der Chemnitzer FC ist heute Abend in der Regionalliga zu Gast bei der VSG Alt-Klinike. CFC-Trainer Benjamin Duda.
7: Die Stärken des Gegners liegen offensichtlich in der Offensive. Sehr wuchtig, physisch sehr stark. Deswegen ist es natürlich einmal mehr wichtig, dass wir eine Abwehrleistung zeigen, wie in den ersten 7 Spieltagen. Und logischerweise auch im hohen Pressing Bälle zu jagen, intensiv anzusprinten, den Gegner gerade auf diesem kleinen, schmalen Platz unter Druck zu setzen. Ja, dass wir eine hohe Erfolgswahrscheinlichkeit über die Leistung, über die Performance in diesem Auswärtsspiel für uns einfach auch entwickeln und gestalten.
20: Anstoß ist um 19 Uhr. Geschäfte, Restaurants und Dienstleister müssen künftig neben Bargeld auch mindestens eine digitale Bezahlmöglichkeit anbieten, also Karte oder Handy. Das sieht ein Plan von Bundesfinanzminister Lars Klingbeil vor. Mehr von Zoe Tasovali.
21: Beim Kaffee für 3 Euro soll es genauso funktionieren wie beim großen Einkauf. Eine Mindestgrenze fürs digitale Bezahlen soll es nicht geben. Extra Gebühren für Kunden auch nicht. Welches System ein Laden anbietet, darf er grundsätzlich selbst entscheiden. Ausnahmen sind zum Beispiel für Amateursportvereine oder Wohltätigkeitsverbände geplant.
20: Die islamistische Houthi-Miliz hat offenbar eine Insel an einer der wichtigsten Handelsrouten der Welt eingenommen. Sie liegt zwischen dem Roten Meer und dem Indischen Ozean. Gleichzeitig treiben neue Angriffe auf Schiffe in der Straße von Hormuz die Ölpreise weiter nach oben. Ein Barrel hat zeitweise fast $110 gekostet, so viel wie seit Mai nicht mehr.
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23: Wolkig und trocken, in der Nacht Tiefstemperaturen zwischen 11 und 8 Grad. Morgen wechselnd bewölkt bis 24 Grad. Und am Sonntag viele Wolken, von Nordwesten her teils kräftiger Regen bis 22 Grad. Der Blick auf die Straßen: A72 Zwickau Richtung Chemnitz, 7 Kilometer Baustellenstau zwischen Stolberg Nord und dem Kreuz Chemnitz. Eine Dreiviertelstunde dauert es länger und es gab einen Unfall an der Auffahrt Chemnitz-Rottluff. Auf der A14 Leipzig Richtung Nossen dauert es eine halbe Stunde länger nach einem Unfall zwischen Döbel Nord und Nossen Nord und geblitzt wird zwischen Pfaffenhain und Neukirchen auf der Stolberger Straße an der Feuerwache. Wir wünschen eine gute Fahrt.
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0: Heute Morgen gab es bei anderen Morgenmädels die nächsten Sitzplätze für die Reise nach Disneyland Paris in der zweiten Herbstferienwoche. Koffer packen war angesagt in dieser Woche. Wer gewonnen hat und wie sehr sich unsere Gewinner gefreut haben, da hören wir gleich nochmal rein. Jetzt gibt es gleich Musik aus den 80ern, wie versprochen. Milli Vanilli, Girl You Know It's True, vorher Janis Blue featuring Dakota und Pascal.

0: Oh ja, das macht Spaß. André und die Morgenmädels laden Sie ein nach Disneyland Paris und zu einem kleinen, aber feinen Kinderspiel Koffer packen. Heute gab's die nächste Reise. Wir hören noch mal rein.
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3: Anmelden und ganz wichtig, dann alle Gegenstände wissen, die wir in den Koffer gepackt haben. Wir spielen ja unser Kofferpackspiel. Und wenn das passiert ist, dann geht's für Sie, für euch und für die ganze Familie ins Disneyland Paris. Wo rufen wir jetzt an?
4: Wir haben jetzt die Ines.
3: Ines.
5: Ja, wollen wir?
3: Ines, guten Morgen. Also hier ist das Radio. Die Christine ist da, ich bin der André. Hast du eine Idee, weshalb wir anrufen?
5: Wegen Paris?
4: Ja, wegen der Reise ins Disneyland.
3: Hast du denn zufällig die Dinge parat?
5: Ja, ich habe immer gehört. Ja,
3: wirklich?
5: Also als erstes Montag das rote T-Shirt.
3: Ja.
5: Dann Dienstag die Sonnenbrille.
3: Ja.
5: Mittwoch die Turnschuhe.
3: Ja.
5: Und Donnerstag das Nackenkissen.
3: Das Nackenkissen?
4: Und Ines, das heißt, das waren alle vier Gegenstände, die Reihenfolge war richtig.
3: Ihr kommt mit.
5: Das ist ja geil. Oh, wir haben nämlich da gerade noch nichts gebucht in der Woche. Da habe ich die Kinder auch. Das ist ja genial.
3: Ach, wie schön.
5: Oh, Wahnsinn, die freuen sich bestimmt.
3: Ines, und wir freuen uns auch auf euch. Mensch, das ist doch irre.
4: Wir fahren zusammen hin, Hotel und so weiter ist alles dabei. Also wir machen uns da eine richtig schöne Zeit im Disneyland Paris.
5: Oh, Wahnsinn. Ich kann es gar nicht glauben.
3: Okay. Für alle anderen, die noch mitmachen möchten, am Montag geht's weiter, dann packen wir wieder den ersten Gegenstand in den Koffer.
4: Und dann gibt's die nächste Reise nächste Woche, also schnell noch anmelden bei uns im Netz.
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0: mit Ihrem Lieblingsradio geht's ins Wochenende. Letzte Woche Samstag gab es in der Feuerwache 1 in der Schadestraße einen Tag der offenen Tür. Grund war der 120. Geburtstag des Hauses. Aus diesem Anlass haben wir uns mal mit der Geschichte der Wache beschäftigt. Die ganze Story dahinter gibt's gleich bei uns in ein paar Minuten.
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15: Wolkig und trocken, in der Nacht Tiefstemperaturen zwischen 11 und 8 Grad. Morgen wechselnd bewölkt bis 24 Grad und am Sonntag viele Wolken, von Nordwesten her teils kräftiger Regen bis 22 Grad. Der Blick auf die Straßen, A72 Zwickau Richtung Chemnitz, 8 Kilometer Stau zwischen Stolberg Nord und dem Kreuz Chemnitz. 35 Minuten dauert zu länger, es gab einen Unfall an der Auffahrt Chemnitz-Rottluff. A14 Leipzig Richtung Nossen, 20 Minuten Passierdauer nach einem Unfall zwischen Döbel Nord und Nossen Nord. Geblitzt wird zwischen Pfaffenhain und Neukirchen auf der Stolberger Straße in Höhe der Feuerwache. Gute Fahrt!
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0: Und Samber Homebreaker. Wir wünschen Ihnen einen wunderbaren Nachmittag und einen tollen Start ins Wochenende.

0: Hoch die Hände, Wochenende. Hier ist Radio Chemnitz. Schön, dass wir Sie ins Wochenende begleiten dürfen.
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2: Die Feuerwache an der Schadestraße gilt als eine der schönsten ihrer Art in ganz Sachsen und steht jetzt seit 120 Jahren dort. Vorher stand sie woanders, so der Leiter der Wache Ulf Wilhelm.
3: In Chemnitz sollte das neue Rathaus gebaut werden. An dieser Stelle war die alte Berufsfeuerwehrwache auf dem Neumarkt. Und dann hat man nach Grundstücken gesucht, ist hier auf die alte Posthalterei gekommen. Und diese Feuerwache konnte dann im Dezember 1906 bezogen werden und war auch sofort einsatzbereit. Es gab erstmal 13 Fahrräder. Pferdezuggeräte gab es 3 Mannschafts- und Gerätewagen. Hier waren damals insgesamt 20 Pferde eingesetzt in der Anfangszeit. Die ganze Aufteilung hier in der Feuerwache war etwas anders. Wir haben also im hintersten Bereich Stallungen gehabt. Es wurde also alles auf Pferde ausgerichtet.
2: Und heute sind die Kameraden mit Pferdestärken statt mit Pferden im Einsatz.
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0: Ach, herrlich. Könnt mich reinlegen in die Musik heute. Max Giesinger, wenn sie tanzt, das ist der Start ins Wochenende gleich mit Survivor aus den 80ern und Eye of the Tiger.
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26: Mit Lutz Escher. Die Bürgerversammlungen in Chemnitz werden auch künftig im Rathaus abgehalten. Ein Antrag der Linken, die Treffen wieder in den einzelnen Stadtteilen abzuhalten, wurde vom Stadtrat abgelehnt. Mehr von Conny Hartmann.
27: Fraktionschefin Susanne Schaper kritisierte, dass die Versammlungen im Rathaus jeweils nur einen Stadtteil zum Thema haben. Dadurch bekämen die lokalen Probleme nur etwa alle 8 Jahre genügend Raum. Die Mehrheit im Stadtrat folgte jedoch der Verwaltung. Sie will an den zentralen Treffen im Rathaus festhalten, weil diese nach ihren Angaben deutlich mehr Besucher anziehen.
26: Die Ratingagentur Standard & Poor's hat Sachsen erneut die bestmögliche Bonität attestiert. Wie im Vorjahr vergab die Agentur die Top-Bewertung AAA. Ein Bundesland mit dieser Bewertung wird als besonders kreditwürdig und finanziell stabil eingestuft. Der Freistaat wird in diesem Jahr voraussichtlich rund 170 Millionen Euro an Kreditzinsen zahlen, wie das Finanzministerium in Dresden mitteilte. Der Chemnitzer FC ist heute Abend in der Regionalliga zu Gast bei der VSG Altglienicke. Die Himmelblauen stehen nach wie vor ungeschlagen gemeinsam mit Erfurt an der Tabellenspitze. Ausgetragen wird die Partie in der Spree-Arena im brandenburgischen Fürstenwalde. Das eigene Stadion der VSG im Berliner Stadtteil Altglienicke erfüllt die Anforderungen der Liga nicht. Anstoß ist um 19 Uhr. Bei einem schweren Busunfall in der Schweiz sind 5 Menschen ums Leben gekommen. Nach Angaben der Kantonspolizei Graubünden wurden 40 weitere Personen verletzt, einige von ihnen schwer. Der Bus mit einer niederländischen Reisegruppe war aus noch unbekannten Gründen gegen eine Leitplanke geprallt, von der Straße abgekommen und auf die Seite gestürzt. Die Verbraucherzentralen warnen davor, dass die Krankenkassen nicht genug darauf hinweisen, wenn ihre Beiträge steigen. Das müssen die Kassen nämlich nicht mehr. Genau das kritisiert die Chefin der Verbraucherzentralen, Ramona Popp. David Riemer berichtet.
0: Hintergrund ist eine Regelung im Sparpaket der schwarz-roten Koalition, mit der die bisherige Pflicht zu Anschreiben gestrichen wurde. Begründung: Entbürokratisierung. Aus Sicht der Verbraucherschützerin wird das Sonderkündigungsrecht dadurch faktisch ausgehöhlt. Sie fordert die Kassen wieder grundsätzlich zur Information per Brief zu verpflichten.
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1: Wolkig und trocken, in der Nacht Tiefstemperaturen zwischen 11 und 8 Grad. Morgen wechselnd bewölkt bis 24 Grad. Und am Sonntag viele Wolken, von Nordwesten her teils kräftiger Regen bis 22 Grad. A4 Richtung Erfurt stockt zwischen Chemnitz-Glöser und Chemnitz-Mitte. Auf der A72 Zwickau Richtung Chemnitz 5 Kilometer Stau, 10 Minuten dauert es länger zwischen Stolberg Nord und dem Kreuz Chemnitz. Und LKW-Reifenteile auf der A72 Richtung Hof zwischen Parkplatz Waldkirchen und Abfahrt Reichenbach auf der rechten Spur. Geblitzt wird zwischen Pfaffenhain und Neukirchen auf der Stolberger Straße an der Feuerwache. Gute Fahrt!
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3: Volontärend, die Clarissa steht jetzt gerade hier, schaut mich an, will ins Wochenende. Wir müssen noch ein bisschen mitteln, ne? Aber sie hat Spaß bei der Arbeit, das haben wir auch. Und deshalb machen wir auch gleich schöne, lustige Musik mit Survivor, Eye of the Tiger. Coole Musik aus den 80ern. Und Pink macht auch Spaß. What About Us hören wir jetzt.

Hier ist Radio Chemnitz am Beginn des allerersten Wochenendes, an dem man wieder vermehrt Dirndl und Lederhosen hier bei uns im Stadtbild sieht. Denn in knapp einer Stunde starten auf dem Hartmannplatz die Chemnitzer Wosen. Und was noch los sein wird an diesem Wochenende, das hören Sie hier bei uns in knapp einer Stunde. Kannst du mir

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0: einen großen Fan von Leonie. By your side in my mind. Hier ist ihr Lieblingsradio. Wir starten ins Wochenende. Und das machen wir zünftig mit fetziger Mucke. Disco Hit von Baby Rexha und Faithless und New Religion. Den hören wir gleich in voller Länge. So klingt der Sound für Chemnitz Stadt und Land. Gleich gibt's mehr davon.
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8: Wolkig und trocken, in der Nacht Tiefstemperaturen zwischen 11 und 8 Grad. Morgen wechselnd bewölkt bis 24 Grad. Und am Sonntag viele Wolken, von Nordwesten her teils kräftiger Regen bis 22 Grad.
3: Der Blick auf die Straßen auf der A4 Richtung Dresdenstock zwischen Siebenlehen und Wilsdruf, auf der A4 Richtung Erfurt zwischen Chemnitz-Löser und Chemnitz-Mitte, dann auf der A72 Zwickau Richtung Chemnitz, 3 Kilometer Stau, 5 Minuten dauert es länger zwischen Chemnitz-Süd und dem Kreuz Chemnitz. Geblitzt wird in Chemnitz auf der Oberfrohnaer Straße an der A4 Auffahrt Limbach-Oberfrohna. Die Nummer für Staus und Blitzer 03x800 und die 4.
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0: Und gleich gibt es aus dem Sport mit unserem Florentin. Der sitzt noch ganz fleißig und bastelt und schreibt und produziert. Und wir machen es uns gemütlich mit Baby Rexha und New Religion.

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0: Gut anderthalb Stunden ist unser Chemnitzer FC im Topspiel der Regionalliga gefordert. Die Himmelblauen treffen auswärts auf Altklinike, eine Mannschaft mit Aufstiegsambition. CFC-Trainer Benjamin Duda über die Stärken der Berliner.
1: Die Stärken des Gegners liegen offensichtlich in der Offensive. Sehr wuchtig, physisch, sehr stark. Deswegen ist es natürlich einmal mehr wichtig, dass wir eine Abwehrleistung zeigen wie in den ersten 7 Spieltagen.
0: Seine Mannschaft ist ja überragend in die Saison gestartet und steht nach 7 Spielen mit 17 Punkten auf Rang 2, punktgleich mit Tabellenführer Erfurt. Anstoß ist dann später um 19 Uhr. Für die Basketballer der Niners Chemnitz hat das Warten ein Ende. Der Bundesligist steigt heute in die neue Saison ein, und zwar im DBB-Pokal. In der ersten Runde treffen sie auf die Gießen 46ers. Tip-off ist morgen um 18.30 Uhr in Gießen. Und wir bleiben beim Basketball. Das Basketballmärchen geht nämlich weiter. Unsere deutschen Frauen sorgen für die nächste Sensation bei der Heimweltmeisterschaft und zieht gegen Europameister Belgien ins Halbfinale ein. Und eine aus Sachsen kennt das deutsche Team noch bestens. Romy Bär hat selbst noch vor einem Jahr im Nationaltrikot gespielt. Heute trainiert sie die Chemcats aus Chemnitz in der zweiten Bundesliga. Sie kommt aus dem Schwärmen gar nicht mehr raus.
2: Es ist so schön zu sehen, dass sich die jahrelange Arbeit jetzt endlich auszahlt. Sie zeigen können, wer sie sind, was sie können, dass sie da oben hingehören. Das Allertollste ist, dass die Hallen voll sind und dass nicht nur die Spieler begreifen, was gerade passiert, sondern ganz Deutschland da mitgeht und Hallen füllt.
0: Das Halbfinale steigt dann morgen gegen Frankreich und die Mannschaft von Romy Bär startet in 2 Wochen in die zweite Basketball-Bundesliga Nord. Sie bekommen es dann mit Göttingen zu tun.
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1: Und hier ist unser Mann für den Sport. Hier ist Jens Umreit.

0: Ach herrlich, das Wochenende kann kommen mit Mark Amberabilam. Zu der Achtung Autofahrer, habe ich die Meldung vom Verkehrsdienst A4 Dresden Richtung Görlitz. Zwischen Kotersdorf und Görlitz liegen Gegenstände auf allen Spuren. Fahren Sie vorsichtig.
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15: Mit Lutz Escher. Ein Fußgänger hat am Einkaufszentrum an der Planitzwiese einen schweren Verkehrsunfall verursacht. Der 56-Jährige war gestern Mittag über die dortige Durchgangsstraße gelaufen, ohne auf den Verkehr zu achten. Dabei stieß er mit einem Rennradfahrer zusammen, der die Straße befuhr. Beide Männer stürzten, wobei der Verursacher nur leicht verletzt wurde. Für den 76-jährigen Fahrradfahrer verlief der Sturz nicht so glimpflich. Er musste mit schweren Verletzungen ins Krankenhaus gebracht werden. Am Marx-Monument bleibt heute Nacht das Licht aus. Chemnitz beteiligt sich damit an der weltweiten Aktion Earth Night. Auch Bürger, Firmen und Einrichtungen sollen nicht benötigte Außenbeleuchtung spätestens ab 22 Uhr abschalten oder verringern. Licht für die Sicherheit bleibt an. Die Aktion macht auf Lichtverschmutzung aufmerksam. Künstliches Licht kann Insekten, Vögel und andere nachtaktive Tiere stören. Der Unterschied zur Earth Hour, dort geht das Licht nur eine Stunde aus. Bei der Earth Night dagegen die ganze Nacht. Die Ratingagentur Standard & Poor's hat Sachsen erneut die bestmögliche Bonität attestiert. Wie im Vorjahr vergab die Agentur die Top-Bewertung AAA. Ein Bundesland mit dieser Bewertung wird als besonders kreditwürdig und finanziell stabil eingestuft. Der Freistaat wird in diesem Jahr voraussichtlich rund 170 Millionen Euro an Kreditzinsen zahlen, teilte das Finanzministerium in Dresden mit. Bundesgesundheitsminister Carsten Linnemann will die Pflege in Deutschland grundlegend umbauen. Das sagte er der Frankfurter Allgemeinen Zeitung. Eine Expertenkommission soll deshalb Vorschläge für eine große Reform machen. Zoe Tasovali berichtet.
16: Die Reform soll dann schon im kommenden Jahr greifen. Gleichzeitig drängt aber ein akutes Geldproblem. Der Pflegeversicherung fehlen im kommenden Jahr voraussichtlich 8 Milliarden Euro. Deshalb arbeitet die Koalition bereits an einem ersten Reformpaket. Es soll die Ausgaben bremsen und mehr Geld ins System bringen, möglichst ohne die Beiträge für alle anzuheben.
15: Ein Sonderberichterstatter der Vereinten Nationen kritisiert die wirtschaftlichen Ungerechtigkeiten in Deutschland. Als Beispiel nennt er, dass Frauen im Schnitt 16% weniger verdienen als Männer. Generell sieht der Sonderberichterstatter wirtschaftliche Ungleichheit als großes Problem in Deutschland. Das betrifft aus seiner Sicht auch Kinder, Einwanderer, Ostdeutsche, Ruhrgebietler und Menschen mit Behinderung.
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17: Wolkig und trocken, in der Nacht Tiefstemperaturen zwischen 11 und 8 Grad. Morgen wechselnd bewölkt bis 24 Grad. Und am Sonntag viele Wolken, von Nordwesten her teils kräftiger Regen bis 22 Grad. Und der Blick auf die Straßen A4 Richtung Dresden. Es stockt zwischen Dreieck-Nossen und Wilstruff. Und dann stockt es nochmal auf der A72 Zwickau Richtung Chemnitz zwischen Chemnitz-Süd und dem Kreuz Chemnitz. Aber nicht mehr diese Riesenstaus, die wir heute schon hatten. Geblitzt wird in Chemnitz auf der Oberfrohnaer Straße an der A4 Auffahrt Limbach-Oberfrohna. Staus und Blitzer bitte melden. Nummer ist kostenlos 03x800 und die 4.
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3: Einen wunderschönen guten Abend, tollen Start ins Wochenende. Und falls Sie noch nicht so richtig wissen sollten, was los ist hier bei uns, wir haben da wieder unsere kleine, aber feine und schöne Wochenendvorschau. Gleich nach dem aktuellen Hit von J-Lo, Save Me Tonight.

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0: Na dann starten wir mal hoffentlich gut gelaunt ins Wochenende und so viel kann ich Ihnen schon mal sagen. Es wird eine Menge los sein hier bei uns in Chemnitz Stadt und Land. Unser Carsten hat mal ein paar schöne Veranstaltungen für Sie herausgesucht.
1: Ja, laut und heiß wird's heute Abend am Wasserschloss Klaffenbach. Dort steht die Rammstein-Coverband Stahlzeit auf der Bühne. Die Jungs sind auf ihrer 20 Jahre Jubiläumstour und heizen den Fans ab 20.30 Uhr so richtig ein. Im Spinnbau steht morgen ab 16 Uhr ein Märchen auf dem Programm. Das Figurentheater spielt Das hässliche Entlein von Hans-Christian Andersen. Morgen Abend wird's ab 18 Uhr nochmal laut am Wasserschloss Klaffenbach beim Dark Summer Open Air mit Blutengel und Gästen. Klassikfans wiederum könnten ins Opernhaus gehen. Dort wird ab 19.30 Uhr Mozarts Don Giovanni gezeigt. Am Sonntag wird im Eissportzentrum ab 11 Uhr das sogenannte Sattelfest gefeiert. Mit vielen Mitmach- und Sportangeboten für die ganze Familie, Live-Musik und der Ankunft des European Peace Rides. Da ist dann auch Tour de France-Legende Jan Ullrich mit dabei. Ein weiterer Stargast ist die Maus aus der gleichnamigen Fernsehsendung. Da werden sich dann die Kinder freuen.
0: Dann ganz viel Spaß bei allem, was Sie machen, und denken Sie dran, Ihr Lieblingsradio ist immer an Ihrer Seite.

0: Hoch die Hände, Wochenende. Hier ist Radio Chemnitz. Schön, dass wir Sie ins Wochenende begleiten dürfen. Und ich würde sagen, wir sind schon mittendrin im Wochenende. Und bevor wir gleich in die Freitagnacht bzw. ins Warm-up der Freitagnacht starten, gibt's nochmal Mucke, schöne Mucke von Taylor Swift. The Fate of Ophelia, das und mehr gleich.
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3: Wolkig und trocken, in der Nacht Tiefstemperaturen zwischen 11 und 8 Grad. Morgen wechselnd bewölkt bis 24 Grad. Und am Sonntag viele Wolken, von Nordwesten her teils kräftiger Regen bis 22 Grad. Auf den Straßen rollt soweit störungsfrei, geblitzt wird auf der A4 Erfurt Richtung Dresden am Kreuz Chemnitz und auf der S243 an der A72 Auffahrt Hartmannsdorf und in Pfaffenhain auf der Stolberger Straße. Staus und Blitzer, bitte melden, die Telefonnummer ist kostenlos 03x800 und die 4 und die WhatsApp-Nummer finden Sie bei uns im Netz.
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4: Hoch die Hände, Wochenende. Ich wünsche Ihnen ein paar entspannte, freie Tage. Jetzt mit Taylor Swift und The Fate of Ophelia.

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0: schönes Wochenende und ganz viel Spaß mit der Freitagnacht und mit dem Warm-up. Der liebe Kollege Mark Matthew hat versprochen, heute gibt es, also in der nächsten Stunde, One-Hit-Wonder aus den 80ern und 90ern. Da gibt's eine ganze Menge und da ist viel gute Musik dabei. Ich wünsche Ihnen ganz viel Spaß. Erst einmal einen schönen Start ins Wochenende und wenn Sie morgen früh um 6.50 Uhr Ihr Radio anschalten, dann hören wir uns wieder. Ich bin Roman Knoblauch, bis dahin.
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12: Mit Lutz Escher. In Wittgensdorf wächst der Protest gegen die Vollsperrung der oberen Hauptstraße wegen Bauarbeiten. Anwohner haben jetzt eine Petition gestartet. Einzelheiten von Carsten Koliski.
13: Die bisher fast 1000 Unterzeichner fordern eine halbseitige Sperrung mit Ampelregelung. Die Initiatoren warnen vor langen Umwegen für Rettungskräfte und gefährlichen Wegen zu den Bushaltestellen. Nach ihren Angaben hält die Stadt eine Ampellösung für zu teuer. Nach den Millionen Ausgaben für das Kulturhauptstadtjahr dürfe die Sicherheit in den Ortsteilen nicht am Geld scheitern, heißt es in der Petition. Die Straße soll wegen Sanierungsarbeiten an einer Stützmauer des Wittgensdorfer Baches ein Jahr gesperrt bleiben.
12: Ein Fußgänger hat am Einkaufszentrum an der Planitzwiese einen schweren Verkehrsunfall verursacht. Der 56-Jährige war über die dortige Durchgangsstraße gelaufen, ohne auf den Verkehr zu achten. Dabei stieß er mit einem Rennradfahrer zusammen. Beide Männer stürzten, wobei der Verursacher nur leicht verletzt wurde. Der 76-jährige Fahrradfahrer musste dagegen mit schweren Verletzungen ins Krankenhaus gebracht werden. Die Chemnitzer Linke ist mit ihrem Vorstoß gescheitert, Bürgerversammlungen wieder in den Stadtteilen abzuhalten. Fraktionschefin Susanne Schaper hatte kritisiert, dass die Treffen im Rathaus jeweils immer nur einen Stadtteil zum Thema haben. Dadurch kämen lokale Probleme nur etwa alle 8 Jahre zur Sprache. Der Stadtrat folgte jedoch den Argumenten der Verwaltung. Diese hält an den zentralen Versammlungen fest, weil dort deutlich mehr Besucher kommen. Die Bundesanwaltschaft hat in Berlin Anklage gegen 7 mutmaßliche Mitglieder der islamistischen Terrororganisation Hamas erhoben. Die Männer sollen an der Beschaffung von Waffen für Terroranschläge auf israelische und jüdische Ziele beteiligt gewesen sein. Die Bild berichtet, dass die Hamas letztes Jahr Anschläge in Berlin und Wien geplant hatte, zum Jahrestag des Massakers vom 7. Oktober. Geschäfte, Restaurants und Dienstleister müssen künftig neben Bargeld auch mindestens eine digitale Bezahlmöglichkeit anbieten, also Karte oder Handy. Das sieht ein Plan von Bundesfinanzminister Lars Klingbeil vor. Mehr von Zoe Tasovali.
4: Beim Kaffee für 3 Euro soll es genauso funktionieren wie beim großen Einkauf. Eine Mindestgrenze fürs digitale Bezahlen soll es nicht geben. Extra Gebühren für Kunden auch nicht. Welches System ein Laden anbietet, darf er grundsätzlich selbst entscheiden. Ausnahmen sind zum Beispiel für Amateursportvereine oder Wohltätigkeitsverbände geplant.
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17: In der Freitagnacht teils lockere, teils dichtere Wolken, meist bleibt es trocken, Tiefstwert um 10 Grad. Morgen immer wieder Sonne dabei, kleines Schauerrisiko gegen Abend, 20 bis 23 Grad. Sonntag dann überwiegend wolkig, teils nass bis 21 Grad. Guten Abend auf die Straßen. Nach Unfällen voll gesperrt die B182 zwischen Wilsau und Torgau, die S173 zwischen Kotta und Bergishübel, die Grasstraße zwischen Großrostorf und Pulsnitz ist gesperrt, das heißt der Bahnübergang dort, und in Leipzig Behinderung in der Innenstadt, hier eine Demonstration. Blitze haben wir in Leipzig Hohentichelnstraße statt auswärts, Dresden-Stuttgarter Straße statt auswärts und in Zittau auf der Ludwigstraße.
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17: Guten Abend und willkommen zum Freitagnacht-Warm-Up. Diesmal Thema One-Hit-Wonder. Also Stars und Gruppen, die zumindest einen großen Hit hatten in den 80ern oder 90ern. Wie zum Beispiel die Sugar Hill Gang. Hier ist Rapper's Delight.

Ja, nach Rappers Delight, Delight hier. Groove is in the Hearts im Freitagnachtbaum ab. Die größten One-Hit-Wonder der 80er, 90er. So, wir bleiben in den 90ern. Hier ist Natalie Imbruglia und Torn.

Rockwell und Somebody's Watching Me. Michael Jackson, der da singt, natürlich kein One-Hit-Wonder, aber der R&B-Sänger Rockwell, der konnte an diesen Wahnsinnserfolg leider nicht mehr anknüpfen. Nächstes One-Hit-Wonder im Freitag nach Warm-Up aus den 90ern, OMC.

Alpha David und World. In den 60er und 70er Jahren hat er in Rockbands gespielt und wollte eigentlich auch in den 80ern Rock machen, aber erst mit dem Erfolg hier von World stieg er dann weit oben in die Charts ein. Ja, sein Nachfolgesong Pick Up the Phone kennen wohl die wenigsten. Das ist das Freitag nach Warm Up, Thema One Hit Wonder, jetzt mit Joan Osborne, One of Us, geschrieben übrigens von den Utahs.

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6: In der Freitagnacht teils lockere, teils dichtere Wolken, meist bleibt's trocken, Tiefstwerte um 10 Grad. Morgen immer wieder Sonne dabei, kleine Schauerrisiko gegen Abend, 20 bis 23 Grad. Sonntag dann überwiegend wolkig, teils nass bis 21 Grad. Achtung Autofahrer, Person auf der A17 Dresden-Prag-Höhe, Rastplatz am Nötnitzgrund in beiden Richtungen. Dann wird geblitzt auf der A4 Chemnitz Richtung Dresden am Kreuz Chemnitz. In Dresden-Stuttgarter Straße stadtauswärts, in Leipzig-Hohentichelnstraße stadtauswärts und in Zittau auf der Ludwigstraße.
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6: Nabends, knappe halbe Stunde noch unser Freitagnacht-Warm-Up. Die größten One-Hit-Wonder diesmal. Ja, auf der einen Seite ist es natürlich traurig, wenn man nur einen Hit landen konnte. Auf der anderen Seite besser ein Riesenhit als gar keinen. So kennt man mindestens den Künstler bzw. die Band, die jetzt kommt, Fool's Garden aus Pforzheim. Ja, mit einer Nummer, die erst im zweiten Anlauf funktioniert hat, weil immer mehr Radiosender sie gespielt haben. Die Rede ist natürlich von Lemon Tree.

Ja, Lips Inc. hatten auch noch diesen einen großen Hit, Funky Town. Einer der größten Hits des Jahres 1980. Das ist das Freitag nach Warm-Up, Thema One-Hit-Wonder, jetzt mit der Fiction Factory aus Schottland. Feels Like Heaven. Ja, weil danach der Erfolg ausblieb, trennten sie.

Team New Radicals, you get what you give aus dem Jahr 98. Das war's fast vom Freitagnachtwurm ab. One Hit Wonder, unser Thema diesmal. Da könnten wir sicher noch ein paar Stunden weitermachen, aber einen besonders romantischen habe ich jetzt noch rausgesucht. Aus dem Kultfilm La Boom, die Fete. Hier ist Richard Sanderson und Reality.

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6: Mit Lutz Escher. Ein Fußgänger hat am Einkaufszentrum an der Planitzwiese einen schweren Verkehrsunfall verursacht. Der 56-Jährige war gestern Mittag über die dortige Durchgangsstraße gelaufen, ohne auf den Verkehr zu achten. Dabei stieß er mit einem Rennradfahrer zusammen, der die Straße befuhr. Beide Männer stürzten, wobei der Verursacher nur leicht verletzt wurde. Für den 76-jährigen Fahrradfahrer verlief der Sturz nicht so glimpflich. Er musste mit schweren Verletzungen ins Krankenhaus gebracht werden. Am Marx-Monument bleibt heute Nacht das Licht aus. Chemnitz beteiligt sich damit an der weltweiten Aktion Earth Night. Auch Bürger, Firmen und Einrichtungen sollen nicht benötigte Außenbeleuchtung spätestens ab 22 Uhr abschalten oder verringern. Licht für die Sicherheit bleibt an. Die Aktion macht auf Lichtverschmutzung aufmerksam. Künstliches Licht kann Insekten, Vögel und andere nachtaktive Tiere stören. Der Unterschied zur Earth Hour, dort geht das Licht nur eine Stunde aus, bei der Earth Night dagegen die ganze Nacht. Die Ratingagentur Standard & Poor's hat Sachsen erneut die bestmögliche Bonität attestiert. Wie im Vorjahr vergab die Agentur die Top-Bewertung AAA. Ein Bundesland mit dieser Bewertung wird als besonders kreditwürdig und finanziell stabil eingestuft. Der Freistaat wird in diesem Jahr voraussichtlich rund 170 Millionen Euro an Kreditzinsen zahlen, teilte das Finanzministerium in Dresden mit.
5: Und jetzt weitere Nachrichten aus Deutschland und der Welt.
7: Ich bin Helen Martin. Jeder und jeder weiß wahrscheinlich, was er oder sie heute vor 25 Jahren gemacht hat. Denn es ist der Jahrestag der islamistischen Terroranschläge vom 11. September. Zu diesem Anlass gab es in den USA diverse Gedenkveranstaltungen, vor allem an den Orten, die damals angegriffen wurden. Am Ground Zero in New York zum Beispiel wurden die Namen aller fast 3000 Getöteten vorgelesen. Dazu gab es mehrere Schweigeminuten, die an die Einschläge der Flugzeuge und den Einsturz der Zwillingstürme des World Trade Centers erinnert haben. Noch in diesem Jahr will Bundesbildungsministerin Prien Vorschläge machen, wie Kinder und Jugendliche besser vor den Gefahren von Instagram, TikTok und Co. geschützt werden können. Heute hat die CDU-Politikerin den entsprechenden Abschlussbericht einer Kommission zu dem Thema entgegengenommen. Die Experten empfehlen zum Beispiel eine Mindestaltersgrenze von 13 Jahren oder auch Beschränkungen für einzelne Social-Media-Angebote, je nach Risiko. Prinz Charles, der heutige König Charles, hat 1994 im Fernsehen live seine Untreue zugegeben. Kurz darauf hat Prinzessin Diana mit einem schulterfreien schwarzen Cocktailkleid geantwortet. Jetzt kommt genau dieses legendäre Rachekleid unter den Hammer. Das Auktionshaus Sotheby's schätzt den Wert auf bis zu $300.000. Die Auktion ist im Dezember in New York. Schauen wir noch zum Fußball. Da eröffnen Union Berlin und Schalke den dritten Spieltag in der Bundesliga. Anpfiff ist um 20.30 Uhr. Und zum Tennis. Da will sich Alexander Zverev ab 21 Uhr unserer Zeit ins Finale der US Open spielen. Pia Wegner berichtet.
8: Im Halbfinale wartet der Russe Karen Khachanov. Gegen den hat Zverev 6 der bisherigen 9 Duelle gewinnen können. Und einen dieser Siege holte er 2021 in Tokio. Da gewann Zverev das Olympiafinale und holte Gold. Nach dem Aus von Titelverteidiger Carlos Alcaraz gilt er jetzt als großer Favorit auf den Titel in New York.
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9: In der Freitagnacht teils lockere, teils dichtere Wolken. Meist bleibt's trocken, Tiefstwert um 10 Grad. Morgen immer wieder Sonne dabei, kleines Schauerrisiko gegen Abend, 20 bis 23 Grad. Sonntag dann überwiegend wolkig, teils nass bis 21 Grad. Achtung Autofahrer, zum einen auf der A4 Dresden Richtung Görlitz liegen gebliebenes Fahrzeug zwischen Dreieck Dresden Nord und Hermsdorf auf der rechten Spur, Radwechsel auf der Fahrerseite. Und A72 Chemnitz Richtung Zwickau, das sind Gegenstände Hörersplatz am Neukirchner Wald auf der linken Spur. Die S-182 ist gesperrt wegen Bergungsarbeiten zwischen Saupersdorf und der B93. Blitzer auf der A4 Chemnitz Richtung Dresden am Kreuz Chemnitz.
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3: In der Freitagnacht teils lockere, teils dichtere Wolken, meist bleibt's trocken, Tiefstwert um 10 Grad. Morgen immer wieder Sonne dabei, kleines Schauerrisiko gegen Abend, 20 bis 23 Grad. Sonntag dann überwiegend wolkig, teils nass bis 21 Grad. Achtung Autofahrer, zum einen auf der A4 Dresden Richtung Görlitz liegen gebliebenes Fahrzeug zwischen Dreieck Dresden Nord und Hermsdorf auf der rechten Spur, Radwechsel auf der Fahrerseite. Und A72 Chemnitz Richtung Zwickau, das sind Gegenstände Hörersplatz am Neukirchner Wald auf der linken Spur. Die S-182 ist gesperrt wegen Bergungsarbeiten zwischen Saupersdorf und der B93. Blitzer auf der A4 Chemnitz Richtung Dresden am Kreuz Chemnitz.
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8: Mit Lutz Escher. In Wittgensdorf wächst der Protest gegen die Vollsperrung der oberen Hauptstraße wegen Bauarbeiten. Anwohner haben jetzt eine Petition gestartet. Einzelheiten von Carsten Koliski.
9: Die bisher fast 1000 Unterzeichner fordern eine halbseitige Sperrung mit Ampelregelung. Die Initiatoren warnen vor langen Umwegen für Rettungskräfte und gefährlichen Wegen zu den Bushaltestellen. Nach ihren Angaben hält die Stadt eine Ampellösung für zu teuer. Nach den Millionen Ausgaben für das Kulturhauptstadtjahr dürfe die Sicherheit in den Ortsteilen nicht am Geld scheitern, heißt es in der Petition. Die Straße soll wegen Sanierungsarbeiten an einer Stützmauer des Wittgensdorfer Baches ein Jahr gesperrt bleiben.
8: Ein Fußgänger hat am Einkaufszentrum an der Planitzwiese einen schweren Verkehrsunfall verursacht. Der 56-Jährige war über die dortige Durchgangsstraße gelaufen, ohne auf den Verkehr zu achten. Dabei stieß er mit einem Rennradfahrer zusammen. Beide Männer stürzten, wobei der Verursacher nur leicht verletzt wurde. Der 76-jährige Fahrradfahrer musste dagegen mit schweren Verletzungen ins Krankenhaus gebracht werden. Die Chemnitzer Linke ist mit ihrem Vorstoß gescheitert, Bürgerversammlungen wieder in den Stadtteilen abzuhalten. Fraktionschefin Susanne Schaper hatte kritisiert, dass die Treffen im Rathaus jeweils immer nur einen Stadtteil zum Thema haben. Dadurch kämen lokale Probleme nur etwa alle 8 Jahre zur Sprache. Der Stadtrat folgte jedoch den Argumenten der Verwaltung. Diese hält an den zentralen Versammlungen fest, weil dort deutlich mehr Besucher kommen.
7: Und jetzt weitere Nachrichten aus Deutschland und der Welt.
10: Ich bin Helen Martin. Ohne Rentenreform drohen höhere Beiträge und gekürzte Renten. Davor hat Arbeitsministerin Baas im Bundestag gewarnt. Wer nach 45 Jahren abschlagsfrei in Rente gehen will, soll trotz der Reform Vertrauensschutz bekommen. Die Union steht hinter dem Plan. Kritik kommt von AfD, Grünen und Linken und sogar aus der eigenen Koalition. Heute ist der 25. Jahrestag der Terroranschläge vom 11. September 2001. Deshalb gab es in den USA diverse Gedenkveranstaltungen, vor allem an den Orten, die damals angegriffen wurden, als islamistische Terroristen 4 Flugzeuge entführt hatten. Tina Eck berichtet aus den USA.
11: Präsident Trump sprach bei einer Gedenkveranstaltung am Pentagon. Man müsse im Terrorkampf stark und entschlossen bleiben, sagte er. An Ground Zero in New York war Trump mit seiner politischen Rede nicht willkommen. Dort gab es Schweigeminuten, Musik, Gesang, Glockenläuten und das traurige Verlesen der Namen tausender Opfer.
10: In letzter Zeit hat es mehrere Hackervorfälle mit künstlicher Intelligenz gegeben. Jetzt hat die EU die verantwortlichen Unternehmen aufgefordert, ihre Modelle unter Kontrolle zu bekommen. Ein Sprecher hat gesagt, es sei höchste Zeit, dass die Anbieter ihren Laden in Ordnung bringen. Bei einem der Vorfälle war Technologie des Anbieters OpenAI ohne menschliche Aufsicht in die Plattform Hugging Face eingedrungen. Bei einem anderen Vorfall hatten sich KI-Agenten geweigert, Anweisungen zu befolgen und eine deutsche Programmierwebsite übernommen. Und dann schauen wir noch zur 2. Fußball-Bundesliga. Da bleibt der 1. FC Nürnberg weiter ungeschlagen. Daheim hat der Club 2:1 gegen Hannover gewonnen. Somit hat das Team von Miro Klose wieder vorübergehend die Tabellenführung übernommen. Und auch Darmstadt und Bielefeld haben sich 2:1 getrennt.
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14: In der Freitagnacht teils lockere, teils dichtere Wolken, meist bleibt's trocken, Tiefstwert um 10 Grad. Morgen immer wieder Sonne dabei, kleines Schauerrisiko gegen Abend, 20 bis 23 Grad. Sonntag dann überwiegend wolkig, teils nass bis 21 Grad. Guten Abend auf die Straßen. Auf der A4 Dresden Richtung Görlitz ein liegengebliebenes Fahrzeug zwischen Dreieck Dresden Nord und Hermsdorf. Rechte Spur ist gesperrt. Dauert hier aktuell fast eine halbe Stunde länger. Geblitzt wird auf der A4 Chemnitz Richtung Dresden am Kreuz Chemnitz. Geblitzt wird auf der A4 Chemnitz Richtung Dresden am Kreuz Chemnitz und A17 Dresden-Prag zwischen Dresden-Gorbitz und Südvorstadt.
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3: In der Freitagnacht teils lockere, teils dichtere Wolken, meist bleibt's trocken, Tiefstwert um 10 Grad. Morgen immer wieder Sonne dabei, kleines Schauerrisiko gegen Abend, 20 bis 23 Grad. Sonntag dann überwiegend wolkig, teils nass bis 21 Grad. Guten Abend auf die Straßen. Im Dresdner Stadtgebiet Behinderungen und auch kurzfristig Sperrungen wegen der Nachtskater. Und geblitzt wird auf der A17 zwischen der Dresden-Gorbitz und Südvorstadt sowie Leipzig auf der Lausener Straße stadtauswärts sowie auf der Hohentichelnstraße Richtung Torgauer Straße.
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10: Mit Lutz Escher. Ein Fußgänger hat am Einkaufszentrum an der Planitzwiese einen schweren Verkehrsunfall verursacht. Der 56-Jährige war gestern Mittag über die dortige Durchgangsstraße gelaufen, ohne auf den Verkehr zu achten. Dabei stieß er mit einem Rennradfahrer zusammen, der die Straße befuhr. Beide Männer stürzten, wobei der Verursacher nur leicht verletzt wurde. Für den 76-jährigen Fahrradfahrer verlief der Sturz nicht so glimpflich. Er musste mit schweren Verletzungen ins Krankenhaus gebracht werden. Am Marx-Monument bleibt heute Nacht das Licht aus. Chemnitz beteiligt sich damit an der weltweiten Aktion Earth Night. Auch Bürger, Firmen und Einrichtungen sollen nicht benötigte Außenbeleuchtung spätestens ab 22 Uhr abschalten oder verringern. Licht für die Sicherheit bleibt an. Die Aktion macht auf Lichtverschmutzung aufmerksam. Künstliches Licht kann Insekten, Vögel und andere nachtaktive Tiere stören. Der Unterschied zur Earth Hour: dort geht das Licht nur eine Stunde aus, bei der Earth Night dagegen die ganze Nacht. Die Ratingagentur Standard & Poor's hat Sachsen erneut die bestmögliche Bonität attestiert. Wie im Vorjahr vergab die Agentur die Top-Bewertung AAA. Ein Bundesland mit dieser Bewertung wird als besonders kreditwürdig und finanziell stabil eingestuft. Der Freistaat wird in diesem Jahr voraussichtlich rund 170 Millionen Euro an Kreditzinsen zahlen, teilte das Finanzministerium in Dresden mit.
9: Und jetzt weitere Nachrichten aus Deutschland und der Welt.
11: Ich bin Gregor Jose Moser. Jeder und jede weiß wahrscheinlich, was er oder sie heute vor 25 Jahren gemacht hat, zumindest wenn man da schon alt genug war. Denn es ist der Jahrestag der islamistischen Terroranschläge vom 11. September 2001. Zu diesem Anlass gab es in den USA diverse Gedenkveranstaltungen, vor allem an den Orten, die damals angegriffen wurden. Am Ground Zero in New York zum Beispiel wurden die Namen aller fast 3000 Getöteten vorgelesen. Nicht gerade gerecht geht es in Deutschland zu, das zeigt eine Studie der Vereinten Nationen. Da heißt es, dass vor allem Frauen, Kinder, Ostdeutsche, Einwanderer und Menschen mit Behinderungen benachteiligt sind. Mehr dazu von Tanja Wagner.
8: Die Einkommens- und Vermögensungleichheit in Deutschland hat seit den 2010er Jahren deutlich zugenommen, heißt es in dem Bericht. Frauen beispielsweise verdienen hierzulande durchschnittlich 16% weniger als Männer. Deutschland müsse mehr Geld in die Kinderbetreuung stecken und die veraltete Infrastruktur erneuern. Dafür sollten Reiche etwa über die Erbschaftssteuer stärker eingebunden werden.
11: Mehr Wohnungen, bezahlbare Mieten und Immobilien, das ist das Ziel von Bund und Ländern. Die wollen dazu das Bauen in Deutschland einfacher und günstiger machen. Zum Beispiel sollen bestimmte Standards und Vorschriften überprüft werden. Die Bauminister der Länder haben bei der Konferenz mit Bundesbauministerin Huberts aber auch kritisiert, dass das Wohngeld gekürzt werden soll. Und dann schauen wir noch zur zweiten Fußball-Bundesliga. Da bleibt der erste FC Nürnberg weiter ungeschlagen. Daheim hat der Klub 2:1 gegen Hannover gewonnen. Somit hat das Team von Miro Klose wieder vorübergehend die Tabellenführung übernommen. Und auch Darmstadt und Bielefeld haben sich 2:1 getrennt.
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12: In der Freitagnacht teils lockere, teils dichtere Wolken, meist bleibt es trocken, Tiefstwert um 10 Grad. Morgen immer wieder Sonne dabei, kleines Schauerrisiko gegen Abend, 20 bis 23 Grad. Sonntag dann überwiegend wolkig, teils nass bis 21 Grad. Guten Abend auf die Straßen. Im Dresdner Stadtgebiet Behinderung und auch kurzfristig Sperrungen wegen der Nachtskater. Und geblitzt wird auf der A17 zwischen der Dresden-Gorbitz- und Südvorstadt sowie Leipzig auf der Lausener Straße stadtauswärts sowie auf der Hohentichelnstraße Richtung Torgauer Straße.
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4: In der Freitagnacht teils lockere, teils dichtere Wolken, meist bleibt's trocken, Tiefstwert um 10 Grad. Morgen immer wieder Sonne dabei, kleines Schauerrisiko gegen Abend, 20 bis 23 Grad. Sonntag dann überwiegend wolkig, teils nass bis 21 Grad. Guten Abend auf die Straßen. Im Dresdner Stadtgebiet Behinderungen und auch kurzfristig Sperrungen wegen der Nachtskater. Und geblitzt wird auf der A17 zwischen der Dresden-Gorbitz und Südvorstadt sowie Leipzig auf der Lausener Straße stadtauswärts sowie auf der Hohentichelnstraße Richtung Torgauer Straße.
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6: Mit Lutz Escher. In Wittgensdorf wächst der Protest gegen die Vollsperrung der oberen Hauptstraße wegen Bauarbeiten. Anwohner haben jetzt eine Petition gestartet. Einzelheiten von Carsten Koliski.
7: Die bisher fast 1000 Unterzeichner fordern eine halbseitige Sperrung mit Ampelregelung. Die Initiatoren warnen vor langen Umwegen für Rettungskräfte und gefährlichen Wegen zu den Bushaltestellen. Nach ihren Angaben hält die Stadt eine Ampellösung für zu teuer. Nach den Millionen Ausgaben für das Kulturhauptstadtjahr dürfe die Sicherheit in den Ortsteilen nicht am Geld scheitern, heißt es in der Petition. Die Straße soll wegen Sanierungsarbeiten an einer Stützmauer des Wittgensdorfer Baches ein Jahr gesperrt bleiben.
6: Ein Fußgänger hat am Einkaufszentrum an der Planitzwiese einen schweren Verkehrsunfall verursacht. Der 56-Jährige war über die dortige Durchgangsstraße gelaufen, ohne auf den Verkehr zu achten. Dabei stieß er mit einem Rennradfahrer zusammen. Beide Männer stürzten, wobei der Verursacher nur leicht verletzt wurde. Der 76-jährige Fahrradfahrer musste dagegen mit schweren Verletzungen ins Krankenhaus gebracht werden. Die Chemnitzer Linke ist mit ihrem Vorstoß gescheitert, Bürgerversammlungen wieder in den Stadtteilen abzuhalten. Fraktionschefin Susanne Schaper hatte kritisiert, dass die Treffen im Rathaus jeweils immer nur einen Stadtteil zum Thema haben. Dadurch kämen lokale Probleme nur etwa alle 8 Jahre zur Sprache. Der Stadtrat folgte jedoch den Argumenten der Verwaltung. Diese hält an den zentralen Versammlungen fest, weil dort deutlich mehr Besucher kommen.
5: Und jetzt weitere Nachrichten aus Deutschland und der Welt.
8: Ich bin Gregor Jose Moser. Wie gerecht ist Deutschland? Mit dieser Frage hat sich der Menschenrechtsrat der Vereinten Nationen beschäftigt. In dem Bericht kommt der zuständige UN-Sonderberichterstatter zum Ergebnis, dass die Ungerechtigkeit in Deutschland wächst, so seien Einkommen und Vermögen deutlich ungleichmäßiger verteilt als noch vor einigen Jahren. Das geht demnach vor allem zulasten von Frauen, Kindern, Einwanderern und Menschen mit Behinderung. Ein Vorschlag des Menschenrechtsrats ist es, die Erbschaftssteuer anzuheben. Heute ist der 25. Jahrestag der Terroranschläge vom 11. September 2001. Deshalb gab es in den USA diverse Gedenkveranstaltungen, vor allem an den Orten, die damals angegriffen wurden, als islamistische Terroristen 4 Flugzeuge entführt hatten. Tina Eck berichtet aus den USA.
9: Präsident Trump sprach bei einer Gedenkveranstaltung am Pentagon. Man müsse im Terrorkampf stark und entschlossen bleiben, sagte er. An Ground Zero in New York war Trump mit seiner politischen Rede nicht willkommen. Dort gab es Schweigeminuten, Musik, Gesang, Glockenläuten und das traurige Verlesen der Namen tausender Opfer.
8: Ohne Rentenreform drohen höhere Beiträge und gekürzte Renten. Davor hat Arbeitsministerin Baas im Bundestag gewarnt. Wer nach 45 Jahren abschlagsfrei in Rente gehen will, soll trotz der Reform Vertrauensschutz bekommen. Die Union steht hinter dem Plan. Kritik kommt von AfD, Grünen, Linken und sogar aus der eigenen Koalition. Freitagabend heißt auch Fußball-Bundesliga. Zum Auftakt des dritten Spieltags hat Schalke bei Union Berlin mit 3:1 gewonnen. Es ist der erste Sieg seit der Rückkehr in die erste Bundesliga. Und in Liga 2 hat Nürnberg Hannover daheim mit 2:1 geschlagen. Und auch Darmstadt schlug Bielefeld mit 2:1.
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12: Teils locker, teils dichter bewölkt zeigt sich diese Freitagnacht. Meist bleibt's trocken, Tiefstwerte um die 10 Grad. Morgen immer wieder Sonne dabei, nur ein kleines Schauerrisiko gegen Abend bei 20 bis 23 Grad. Der Sonntag zeigt sich überwiegend wolkig, teils auch nass bis 21 Grad. Guten Abend auf die Straßen. In Dresden ist das Blaue Wunder gesperrt bis Montag früh wegen Bauarbeiten. Nur Fußgänger und Radfahrer können die Brücke weiter nutzen. Und Superpizza in Leipzig, Hohentichelnstraße statt auswärts.
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3: Teils locker, teils dichter bewölkt zeigt sich diese Freitagnacht. Meist bleibt's trocken, Tiefstwerte um die 10 Grad. Morgen immer wieder Sonne dabei, nur ein kleines Schauerrisiko gegen Abend bei 20 bis 23 Grad. Der Sonntag zeigt sich überwiegend wolkig, teils auch nass bis 21 Grad. Guten Abend auf die Straßen. In Dresden ist das Blaue Wunder gesperrt bis Montag früh wegen Bauarbeiten. Nur Fußgänger und Radfahrer können die Brücke weiter nutzen. Und Superblitzer in Leipzig, Hohentichelnstraße statt auswärts.
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1: Ich bin Gregor Jusse Moser. Cash only. Damit soll in Geschäften und Restaurants bald Schluss sein. Finanzminister Klingbeil will Unternehmen verpflichten, neben Bargeld auch mindestens eine digitale Bezahlmöglichkeit anzubieten. Zoe Tassovali mit den Details.
2: Der Handelsverband sagt, gerade kleine Läden müssten Geräte anschaffen und Gebühren zahlen und hätten am Ende mehr Bürokratie. Ganz anders sehen das Fachleute vom Handelsforschungsinstitut Köln. Viele Kunden erwarten Kartenzahlungen inzwischen einfach. Trotzdem bleibe Bargeld gerade für ältere Menschen wichtig. Deshalb hält das Institut die Wahl zwischen beiden für sinnvoll.
1: Mehr Wohnungen, bezahlbare Mieten und Immobilien, das ist das Ziel von Bund und Ländern. Die wollen dazu das Bauen in Deutschland einfacher und günstiger machen. Zum Beispiel sollen bestimmte Standards und Vorschriften überprüft werden. Die Bauminister der Länder haben bei der Konferenz mit Bundesbauministerin Huberts aber auch kritisiert, dass das Wohngeld gekürzt werden soll. Wie gerecht ist Deutschland? Mit dieser Frage hat sich der Menschenrechtsrat der Vereinten Nationen beschäftigt. In dem Bericht kommt der zuständige UN-Sonderberichterstatter zum Ergebnis, dass die Ungerechtigkeit in Deutschland wächst. So seien Einkommen und Vermögen deutlich ungleichmäßiger verteilt als noch vor einigen Jahren. Das geht demnach vor allem zulasten von Frauen, Kindern, Einwanderern und Menschen mit Behinderung. Ein Vorschlag des Menschenrechtsrats ist es, die Erbschaftssteuer anzuheben. Zum Sport. Tennisprofi Alexander Zverev hat zum zweiten Mal das Endspiel bei den US Open in New York erreicht. Der 29-Jährige gewann im Halbfinale gegen den Russen Karen Khachanov. Im Freitagabendspiel der Fußball-Bundesliga hat Schalke bei Union Berlin mit 3:1 gewonnen und in Liga 2 hat Nürnberg Hannover daheim mit 2:1 besiegt und auch Darmstadt schlug Bielefeld mit 2:1.
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24: In dieser Nacht teils locker, teils dichter bewölkt. Meist bleibt es trocken, Tiefstwerte liegen zwischen 12 und 7 Grad. Ja, dieser Samstag eigentlich recht freundlich, nur ein paar harmlose Wolken zwischendurch, ein ganz kleines Schauerrisiko gegen Abend bei 20 bis 23 Grad. Sonntag überwiegend wolkig, teils nass bis 21 Grad.
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21: Ich bin Gregor Jose Moser. Bundesjustizministerin Hubig will Vermietern künftig stärker auf die Finger klopfen, wenn sie gegen die Mietpreisbremse verstoßen. Bisher müssen sie nur zu viel gezahlte Miete zurückzahlen, das reicht Hubig aber nicht. Eine Expertengruppe prüft jetzt mögliche Bußgelder. Außerdem will die SPD-Politikerin Schlupflöcher bei Kurzzeitvermietungen und möblierten Wohnungen schließen. Ein entsprechender Gesetzentwurf liegt schon im Bundestag. Kinotickets sind teuer geworden, umso mehr lohnt sich dieses Wochenende für Kinofans und Sparfüchse. Beim sogenannten Kinofest kann man viele Kinofilme für nur 5 Euro schauen. Mehr von Ronny Thorau.
22: Mehr als 700 Kinos in ganz Deutschland machen mit beim Kinofest. Teilweise mit Sondervorstellungen von Filmklassikern, Previews kommender Filme und extra bunten Aktionen drumherum. Auch wer große Sommerblockbuster wie die Odyssey oder den neuen Spider-Man-Film oder gehypte Horrorhits wie Obsession noch nicht gesehen hat, kann das jetzt für 5 Euro.
21: Wer im Laden, Restaurant oder beim Friseur bezahlen will, soll künftig immer die Wahl zwischen Bargeld und digitaler Zahlung haben. Bundesfinanzminister Klingbeil plant, dass Unternehmen zusätzlich zum Bargeld mindestens eine gängige Bezahlmöglichkeit per Karte, Handy oder Uhr anbieten müssen. Das soll auch für kleine Beträge gelten. Zum Sport. Tennisprofi Alexander Zverev hat zum 2. Mal das Endspiel bei den US Open in New York erreicht. Der 29-Jährige gewann im Halbfinale gegen den Russen Karen Khachanov. Im Freitagabendspiel der Fußball-Bundesliga hat Schalke bei Union Berlin mit 3:1 gewonnen und in Liga 2 hat Nürnberg Hannover daheim mit 2:1 besiegt und auch Darmstadt schlug Bielefeld mit 2:1.
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23: In dieser Nacht teils locker, teils dichter bewölkt, meist bleibt's trocken, Tiefstwerte liegen zwischen 12 und 7 Grad. Ja, dieser Samstag eigentlich recht freundlich, nur ein paar harmlose Wolken zwischendurch, ein ganz kleines Schauerrisiko gegen Abend bei 20 bis 23 Grad. Sonntag überwiegend wolkig, teils nass bis 21 Grad.
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